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1: Es ist 5 Uhr.
2: Ich bin Tina Golatrella. Guten Morgen.
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2: Bei den Landtagswahlen in Mecklenburg-Vorpommern hat die AfD mit gut 38% gewonnen. Das teilte die Landeswahlleitung mit. Auf Platz 2 folgt die SPD mit über 35%. Die grösste Verliererin ist die CDU. Sie verpasst mit 4,9% knapp die 5%-Hürde und fliegt aus dem Landesparlament. Dazu Bundeskanzler Friedrich Merz.
3: Das Ergebnis in Mecklenburg-Vorpommern können wir nicht schönreden. Es ist ein Desaster.
2: Für die CDU war es das schlechteste Abschneiden bei einer Landtagswahl in der Geschichte der Bundesrepublik Deutschland. Auch in Berlin wurde das Landesparlament gewählt. Dort gewinnen die Linke mit 25,7% der Stimmen. Dahinter folgen CDU, AfD, Grüne und die SPD. Das teilt die Landeswahlleitung nach Auszählung aller Stimmen mit. Die regierende CDU-SPD-Koalition hat damit ihre Mehrheit verloren. Beamte der umstrittenen US-Einwanderungsbehörde ICE haben in der texanischen Großstadt Austin einen Mann angeschossen. Er sei schwer verletzt ins Krankenhaus gebracht worden, erklärte der demokratische Bürgermeister Kirk Watson. Er schwebe aber nicht in Lebensgefahr. Eine ICE-Stellungnahme gab es zunächst nicht.
0: Sport.
2: In der Schweizer Fußballmeisterschaft gewinnt der FC Thun beim FC Vaduz 2:1. Der FC St. Gallen schlägt auswärts den FC Basel 3:1 und Tabellenleader Lugano punktet beim Tabellenschlusslicht FC Lausanne Sport mit 4:0. Es gibt zurzeit keine Meldungen in der Region, kommen gut und sicher ans Ziel. Im Norden ist es zum Teil noch bewölkt, im Laufe des Tages wird es dann aber wieder sonnig. Temperaturen am Morgen bei 12 und am Nachmittag bei 21 Grad.

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3: Sie folgendes. Meine Frau hat von unserem Enkel eine Mikrowelle geschenkt bekommen.
2: Ja.
3: Sie die tut nicht.
2: Müssen Sie sie bringen?
3: Meine Frau hat die gestern das erste Mal ausprobiert. Sicher 4 Minuten hat sie den Kopf reingehebt und es ist gar nichts passiert. Sonst hat sie immer so schöne Tourwellen.
2: Ich komme jetzt nicht ganz raus. Sie haben eine Mikrowelle. Sie machen mit den Haaren etwas.
3: Ja, das ist ja für Tourwellen.
2: Sie, das kenne ich nicht. Also.
3: Sie kennen die Mikrowelle nicht.
2: Oh, schon, aber dass man den Kopf reinhebt, das habe ich noch nie gehört.
3: Ja, mal, es heisst ja Mikrowelle.
2: Ja, aber das geht ja nicht, man muss die Tür nicht zumachen.
3: Ja, aber die geht ja nicht zu, wenn sie den Kopf drin hat.
2: Ja, aber eine Mikrowelle ist zum Essen aufwärmen, nicht zum den Kopf reinheben.
3: Ja, die Tür ist so im Weg gewesen.
2: Ja, sie tun nur, wenn man es zumacht.
3: Also würde sie tun?
2: Das ist nur fürs Essen.
3: Ja, Moment mal bitte schnell.
2: Ja.
3: Anneliese, bring mal Daisy. Der Mann sagt, wenn die Tür zu ist, dann geht's. Hallo?
2: Ja?
3: Jetzt probieren wir es mit der Daisy.
2: Mit dem Hund?
3: Ja.
2: Machen Sie das nicht, das ist ja, dann verbrennt sie den Hund.
3: Gibt's Wellen jetzt?
2: Nein, das geht doch nicht mit dem Hund.
3: Du Wellen.
2: Also Sie sind der Hund in die Mikrowelle?
3: Er ist drin, ja. Jetzt liegt sie ab, die ist glaube ich müde.
2: Hey, sie kann ja drin sterben.
3: Sie hat noch keine Tourwelle und sieht komisch aus.
2: Ja, einfach rausziehen.
3: Wow, sie.
2: Ah.
3: Jetzt hat Daisy verklopft.
2: Jesus, meine Nerven.
3: Was machen wir denn jetzt?
2: Ja, sie am besten auf den Friedhof bringen, weil...
3: Wo ist denn jetzt Daisy?
2: Daisy ist weit weg von uns. Vermutlich schaut sie oben runter, wir sehen sie aber nicht.
3: Ich glaube, ich weiß, wo sie ist.
2: Wo ist sie?
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2: Wir haben so vergrölt im Hintergrund.
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2: Ich bin Tina Golatrella. Guten Morgen.
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2: Die Alternative für Deutschland, kurz AfD, gewinnt mit 38% der Stimmen die Parlamentswahlen in Mecklenburg-Vorpommern. Auf Platz 2 folgt laut der Landeswahlleitung die SPD mit über 35%. Die größte Verliererin ist die CDU. Sie verpasst knapp die 5%-Hürde und fliegt aus dem Parlament. Dazu Bundeskanzler Friedrich Merz.
3: Das Ergebnis in Mecklenburg-Vorpommern können wir nicht schönreden. Es ist ein Desaster.
2: Für die CDU war es das schlechteste Abschneiden bei einer Parlamentswahl in der Geschichte der Bundesrepublik Deutschland. Auch in Berlin wurde das Landesparlament gewählt. Dort gewinnen die Linke mit 25,7% der Stimmen. Dahinter folgen CDU, AfD, Grüne und die SPD. Das teilt die Landeswahlleitung nach Auszählung aller Stimmen mit. Die regierende CDU-SPD-Koalition hat damit ihre Mehrheit verloren. Beamte der umstrittenen US-Einwanderungsbehörde ICE haben in der texanischen Großstadt Austin einen Mann angeschossen. Er sei schwer verletzt ins Krankenhaus gebracht worden, erklärte der demokratische Bürgermeister Kirk Watson. Er schwebe aber nicht in Lebensgefahr. Eine ICE-Stellungnahme gab

0: es zunächst nicht.
1: Sport.
0: In der Schweizer Fußballmeisterschaft gewinnt der FC Thun beim FC Vaduz 2:1. Der FC St. Gallen schlägt auswärts den FC Basel 3:1 und Tabellenleader Lugano punktet beim Tabellenschlusslicht FC Lausanne Sport mit 4:0. Es gibt zurzeit keine Meldungen in der Region, kommen gut und sicher ans Ziel. Im Norden ist es zum Teil noch bewölkt, im Laufe des Tages wird es dann aber wieder sonnig. Temperaturen am Morgen bei 12 und am Nachmittag bei 21 Grad.

0: Stünd gut auf. Das Servus. Sind die F1 Wachmacher, Viertel von 6. Die Party-Saison ist seit gestern offiziell fertig. Die letzten Partys sind zu. Und jetzt?
1: Glühwein-Saison. Findet zumindest der Felix.
0: Ja, man kann ja nicht genug früh anfangen. Oder es gibt da auch Leute, die es anders sehen. Ob wir sie wirklich schon starten können, finden wir zusammen mit euch raus. 0848 22 22 11. Gerne jetzt schon eure Meinung droppen. Ja, und wer aus dem F1-Team eben eine leichte Glühwein-Intoleranz hat im Moment, wir hören es am 10 ab 6.

0: Guten Morgen bei der FM1 Wachmacher.
1: Morgen.
0: Wieder ein von den Morgen, wo ich denke, hey, eigentlich noch gut, dass wir nicht Bundeskanzler sind und Friedrich Merz heissen. Ja. Mehr dazu jetzt um 6 Uhr.
2: Ich bin Tina Golatrella. Guten Morgen.
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2: Die Alternative für Deutschland, kurz AfD, gewinnt mit 38% der Stimmen die Parlamentswahlen in Mecklenburg-Vorpommern. Auf Platz 2 folgt laut der Landeswahlleitung die SPD mit über 35%. Die größte Verliererin ist die CDU. Sie verpasst knapp die 5%-Hürde und fliegt aus dem Parlament. Dazu Bundeskanzler Friedrich Merz.
4: Das Ergebnis in Mecklenburg-Vorpommern können wir nicht schönreden. Es ist ein Desaster.
2: Für die CDU war es das schlechteste Abschneiden bei einer Parlamentswahl in der Geschichte der Bundesrepublik Deutschland. Auch in Berlin wurde das Landesparlament gewählt. Dort gewinnen die Linke mit 25,7% der Stimmen. Dahinter folgen CDU, AfD, Grüne und die SPD. Das teilt die Landeswahlleitung nach Auszählung aller Stimmen mit. Die regierende CDU-SPD-Koalition hat damit ihre Mehrheit verloren. Beamte der umstrittenen US-Einwanderungsbehörde ICE haben in der texanischen Großstadt Austin einen Mann angeschossen. Er sei schwer verletzt ins Krankenhaus gebracht worden, erklärte der demokratische Bürgermeister Kirk Watson. Er schwebe aber nicht in Lebensgefahr. Eine ICE-Stellungnahme gab es zunächst nicht.
3: Sport.
2: In der Schweizer Fußballmeisterschaft gewinnt der FC Thun beim FC Vaduz 2:1. Der FC St. Gallen schlägt auswärts den FC Basel 3:1 und Tabellenleader Lugano punktet beim Tabellenschlusslicht FC Lausanne-Sport mit 4:0.
1: 2:06 und es sieht super aus auf der Strasse für euch, die schon unterwegs sind oder jetzt gerade losfahren. In der ganzen Ostschweiz und Graubünden haben wir aktuell freie Fahrt.
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1: Auch sonst ein tipptoppen Wochenstart. Für euch gibt es heute trotz Wolken auch ein bisschen Sonne und bis zu 21 Grad. Gibt also eine richtig gute Altweiber-Sommerwoche.
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1: Guten Morgen beim FM1 Hit Lieferservice. Wir liefern euch am meisten Musik, gerade Fastboy. Auch Radione und der Remo Pfarrer.
2: Der Remo Pfarrer, der ja auch bald auf Tour geht, durch die Schweiz mit Zwischenstopps, unter anderem zu Arbon, Pfäffiken oder auch bei euch zu Mils.
1: Absolute Herzensempfehlung, um ihn einmal live zu sehen. Kleiner Vorgeschmack für euch mit seiner aktuellen Hitsingle Falling.
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0: Hallo und guten Morgen bei der F1 Wachmacher. Wir sind ja schon mitten in der Wildsaison.
1: Am 10 ab 6 sind jetzt höchstens unsere Hits für euch wild. Guten Start im Montag mit Fastboy.

0: Schönen Montagmorgen.
1: Servus.
0: 12 ab 6 ist es. Und eigentlich, seht ihr wahrscheinlich auch so, ist es noch zu früh, um sich aufregen, oder?
1: Ja.
0: Aber bei unserer FM1-Seitenlernerin Pamela da sind immer Emotionen im Spiel.
1: Wirklich immer. Unser Felix vom Morgenteam findet, man könnte jetzt langsam die Glühwein-Saison eröffnen.
0: Ja, ja.
1: Pamela, du siehst das ganz anders.
2: Also ich muss ehrlich sagen, mich nervt das so. Komm, ist der Sommer durch, redet man schon von Glühwein.
0: Ja.
2: Wieso? Glühwein gehört für mich wirklich so November, Dezember, im Winter rein. Zuerst kommt doch noch der Herbst. Also hört bitte auf, jetzt schon von Glühwein reden.
0: Eben, sag ich ja. Herbst, perfekt zum den ersten Glühwein oder Bunschnee. Mhm. Mit Klasse kannst du ja Anfang Jahr auch nie genug früh anfangen. Für mich also im Herbst gar keine Frage. Glühwein geht ganz sicher schon im September.
1: Das FM Island, finde ich, hat sicher recht. Wir klären es darum rasch mit euch in einer WhatsApp-Blitzumfrage. 0848 22 22 11. Schickt ein Herz, wenn ihr jetzt auch schon in Glühwein-Stimmung seid, wie der Felix.
0: Oh ja.
1: Oder einen Daumen, wenn ihr Pamela unterstützt, die sagt, jetzt ist noch zu früh.
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0: Hey, so tönt britisch-deutsche Musikfreundschaft. Leonie und Callum Scott begleiten euch in dem Montagmorgen.
1: Wir sind bei den Wachmacher am 19 ab 6 Uhr und heute teilen sich Sonne und Wolken den Himmel bis zu 21 Grad.
0: Super Wetter, wenn ihr noch pilzeln geht.
1: Ja.
0: Der Morgenshow hat das Wochenende gerade ein paar von euch beim Pilzeln getroffen.
1: Ein paar ist gut. Gefühlt der ganze Wald war voll auf der Lenzer Heide und Davos. Mega viel mit vollen Körbli. Eine Frau habe ich auch mit einem wunderschönen Flügelpilz gesehen.
0: Was?
1: Und sie hat gemeint, so ein schönes Exemplar hätte sie einfach mitnehmen, auch wenn er giftig ist.
0: Ich stelle mir gerade vor, wie sie so heimkommt und sagt so, hallo Schatz, hat er einen Flügelpilz mitgebracht? Die nächsten Songs, die sind garantiert Alien-Hit. Da könnt ihr Gift drauf nehmen. Guten Wochenstart mit Britney Spears, Bastian Baker und Tough Flo. Am meisten Musik für euch.

0: Eishockey-Saison, die läuft schon wieder.
1: Und der wäre auch fast Hockey-Profi geworden.
0: Der Bastian Baker bei der FM1 Wachmacher für euch am 5.30 Uhr.

0: Willkommen am 6:30.
1: Morgen.
0: Und was könnt ihr beim Schaffen richtig gut?
1: Kaffeepause.
0: Ja, der Morgenshow ist Kaffeepause-Weltmeister, würde ich sagen. Ja. Morgen gehen die Shanghai die Berufsweltmeisterschaften los. Wir drücken die Daumen an den World Skills für euch aus dem FM Island, wo uns vertreten. Zum Büzen oder zuerst mal noch ganz verwachen. Am meisten

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7: Moin moin.
6: Bei der Wahl zu Deutschland gewinnt ganz links aussen und ganz rechts aussen. Mehr dazu jetzt am 6:30.
8: Ich bin Tina Golatrella. Guten Morgen.
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8: Bei den Parlamentswahlen in Mecklenburg-Vorpommern hat die AfD mit gut 38% gewonnen. Das teilte die Landeswahlleitung mit. Auf Platz 2 folgt die SPD mit über 35%. Zudem ziehen die Linke und die Grünen ins Parlament ein. Die größte Verliererin ist die CDU. Sie verpasst mit 4,9% die 5%-Hürde knapp und fliegt aus dem Parlament. Auch in Berlin wurde das Landesparlament gewählt. Dort gewinnen die Linke mit 25,7% der Stimmen. Dahinter folgen CDU, AfD, Grüne und die SPD. Das teilt die Landeswahlleitung nach Auszählung aller Stimmen mit. Die regierende CDU-SPD-Koalition hat damit ihre Mehrheit verloren. Mehrere große Wirtschaftsverbände wehren sich in einem Brief an den Ständerat gegen strengere Eigenkapitalvorgaben für die UBS. Laut CH Media geht es um die Absicherung ihrer Tochtergesellschaften im Ausland. Der Bundesrat fordert dafür 100% hartes Kernkapital, eine Minderheit im Ständerat 90%. Die Wirtschaftsverbände unterstützen dagegen den Kompromiss der zuständigen Kommission mit 50% hartem Kernkapital.
9: Sport.
8: In der Schweizer Fußballmeisterschaft gewinnt der FC Thun beim FC Vaduz 2:1. Der FC St. Gallen schlägt auswärts den FC Basel 3:1 und Tabellenleader Lugano punktet beim Tabellenschlusslicht FC Lausanne Sport mit 4:0.
7: 2:30 jetzt gerade und ihr könnt entspannt losdüsen daheim. In der ganzen Ostschweiz und Graubünden haben wir freie Fahrt und wir wünschen euch allen ein gutes Ankommen.
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7: Dann gibt es eine richtig schöne Alt-Weiber-Sommerwoche. Heute 21 Grad im Maximum. Dazu zwischendurch trotz dichterer Wolken auch Sonnenschein. Und im Moment messen wir bei euch zu oben jetzt schon 14, zu Ried oben 11 und bei euch zu Ried sind es 10 Grad.
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1: Morgen.
2: Morgen.
1: Wir sind bei euch mit dreifach Power zum Aufstehen.
2: Yes.
1: David Guetta, Teddy Swims und Tones and I. Schön startet ihr eure Woche mit uns und dem aktuellen Superhit.
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0: Was für ein guter Montag für St. Gallen-Fans. Das sind die F1 Wachmacher, 7:30 bis 7.
1: Ja, mega. Vor allem auswärts in Basel. Riesen Teamleistung, wirklich von A bis Z verdienter Sieg.
2: Zurück auf die Siegerstrasse, dank dem Goalschütz Christian Witzig. Mega happy im SRF-Interview. Und wir finden, weiter so nach dem 3-1-Sieg.

0: Ja, das ist einfach ein 6-Seiten-Hit. Guten Morgen, 20 ab 7 Uhr.
1: Morgen.
0: Und ein gratis Reminder für euch, die noch abstimmen wollen. Heute ausfüllen und das Abstimmungsgouverne einschmeissen. Hab selber auch noch vor.
1: Ha, das ist, glaube ich, das erste Mal, dass ich etwas vor dem Felix erledigt habe.
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4: Sie folgendes. Meine Frau hat von unserem Enkel ein Mikrowelle geschenkt bekommen.
5: Ja.
4: Sie die tut nicht.
5: Müssen Sie sie bringen?
4: Meine Frau hat die gestern das erste Mal ausprobiert. Sicher 4 Minuten hat sie den Kopf reingehebt und es ist gar nichts passiert. Sonst hat sie immer so schöne Durwellen.
5: Ich komme jetzt nicht ganz raus. Sie haben eine Mikrowelle. Sie machen mit den Haaren etwas.
4: Ja, das ist ja für die Durwellen.
5: Sie, das kenne ich nicht. Also.
4: Sie kennen die Mikrowellen nicht.
5: Oh, schon, aber dass man den Kopf reinhebt, das habe ich noch nie gehört.
4: Ja, mal, es heisst ja Mikrowelle.
5: Ja, aber das geht ja nicht, man muss die Tür nicht zumachen.
4: Ja, aber die geht ja nicht zu, wenn sie den Kopf drin hat.
5: Ja, aber eine Mikrowelle ist zum Essen aufwärmen, nicht zum den Kopf reinheben.
4: Ja, die Tür war so im Weg gewesen.
5: Ja, sie tun nur, wenn man es zumacht.
4: Also wie sie tun?
5: Das ist nur fürs Essen.
4: Ja, Moment mal bitte schnell.
5: Ja.
4: Anneliese, bring mal Daisy. Der Mann sagt, wenn die Tür zu ist, dann geht's. Hallo?
5: Ja?
4: Jetzt probieren wir es mit der Daisy.
5: Mit dem Hund?
4: Ja.
5: Machen Sie das nicht, das ist ja, dann verbrennt sie den Hund.
4: Gibt's Wellen jetzt?
5: Nein, das geht doch nicht mit dem Hund.
4: Du Welle.
5: Also Sie sind der Hund in die Mikrowelle?
4: Er ist drin, ja. Jetzt liegt sie ab, die ist glaube ich müde.
5: Hey, sie kann ja drin sterben.
4: Sie hat noch keine Durwelle und sieht komisch aus.
5: Ja, einfach rausziehen.
4: Sie.
5: Ah.
4: Jetzt hat Daisy verklopft.
5: Jesus, meine Nerven.
4: Was machen wir denn jetzt?
5: Ja, sie am besten auf den Friedhof bringen, weil...
4: Wo ist denn jetzt Daisy?
5: Daisy ist weit weg von uns. Vermutlich schaut sie oben runter, wir sehen sie aber nicht.
4: Ich glaube, ich weiß, wo sie ist.
5: Wo ist sie?
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5: Wir haben uns so vergrölt im Hintergrund.
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0: Euer Energiekick am 12.07 Uhr von der Rosé und dem Bruno Mars.
1: Servus.
0: Die Sonne kommt heute trotz viel Wolken auch noch vorbei. Maximal 21 Grad heute.
1: Einen schönen Montag wünscht euch die Wachmacher.
0: Morgen.
1: Und hinter bei euch daheim auch einen Haufen Kinderzeichnungen aufgehängt. Ihr Eltern, Grosseltern, Gottis und Göttis werden sicher regelmäßig mit kleinen Kunstwerken beschenkt.
0: Ja, vielleicht habt ihr auch schon anbauen müssen, um all diese Kunstwerke aufzubewahren. Unsere Tochter, die bald eins wird, hat also das Zeichnen noch nicht entdeckt.
1: Okay.
0: Dafür hat sie gestern das erste Mal Klavier beim Grossmami gespielt.
1: Das ist natürlich auch etwas. Und beim Töchterli Daisy von der Katy Perry ist tatsächlich eher das Malen. Das Tour-Team von der Katy Perry hat Bilder von der Kleinen so herzig gefunden, da haben sie backstage einmal eine Tour-Ausstellung mit all ihren Zeichnungen gemacht.
0: Oh, das ist aber wirklich mega schnüssig.
1: Ja.
0: Kunst von Mami, die gibt es jetzt für euch bei FM1. Katy Perry singt ihren aktuellen Hit Watch It Burn. Guten Start.

0: Morgen, 6 von Sydney. Auch wenn die Strompreise wieder steigen für euch, dann könnt ihr sicher sein.
1: Die Strom-AE-Preise bleiben immer gleich tief.
0: Der Strom-AE singt weiter gratis für euch. Hier mit Papa Ute.

0: Der Wechsel vom Wochenende zum Alltagsmodus. Wir unterstützen euch gerne dabei mit der meisten Musik hier bei FM1. Bei den Wachmacher. Nach dem Punkt auch von der Ariana Grande. Jetzt ist 2 vor 7. Schönen Montag.
1: Morgen.
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0: Schön sind wir da bei der FM1 Wachmacher.
1: Gut, bonjour.
0: 21. September, letzte Septemberwoche. Jetzt ist es 7.
6: Ich bin Tina Golatrella. Guten Morgen.
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6: Die Alternative für Deutschland, kurz AfD, gewinnt mit 38% der Stimmen die Parlamentswahlen in Mecklenburg-Vorpommern. Auf Platz 2 folgt laut der Landeswahlleitung die SPD mit über 35%. Die größte Verliererin ist die CDU. Sie verpasst knapp die 5%-Hürde und fliegt aus dem Parlament. Dazu Bundeskanzler Friedrich Merz.
7: Das Ergebnis in Mecklenburg-Vorpommern können wir nicht schönreden. Es ist ein Desaster.
6: Für die CDU war es das schlechteste Abschneiden bei einer Parlamentswahl in der Geschichte der Bundesrepublik Deutschland. Auch in Berlin wurde das Landesparlament gewählt. Dort gewinnt die Linke mit 25,7% der Stimmen. Dahinter folgen CDU, AfD, Grüne und die SPD. Das teilt die Landeswahlleitung nach Auszählung aller Stimmen mit. Die regierende CDU-SPD-Koalition hat damit ihre Mehrheit verloren. Nach dem Hitzesommer fordern die Grünliberalen mehr Wasserspeicher in den Schweizer Alpen. Dazu sollen laut Blick neue Stauseen gebaut werden und die Gletscher als natürliche Wasserspeicher ersetzen. Bei starkem Regen schützen sie vor Hochwasser, bei Trockenheit könnte Wasser dosiert in Bäche und Flüsse fließen.
4: Sport.
6: In der Schweizer Fußballmeisterschaft gewinnt der FC Thun beim FC Vaduz 2:1. Der FC St. Gallen schlägt auswärts den FC Basel 3:1 und Tabellenleader Lugano punktet beim Tabellenschlusslicht FC Lausanne Sport mit 4:0.
1: 1 ab 7 Uhr am Montagmorgen und es ist ein guter Wochenstart für alle, die heute noch auf 4 oder auch 2 Rädern unterwegs sind. Ihr habt aktuell in der ganzen Ostschweiz und Graubünden freie Fahrt.
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1: Der Alt-Weiber-Sommer im FM1-Land ist ganz ein schöner. 21 Grad gibt es heute. Dazu auch immer wieder Sonne, trotz zum Teil dichteren Wolken.
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0: mit dem Felix und dem Morgenshow.
1: Einen guten Morgen.
2: Hello.
1: Und mega schöne Geschichte für euch vom FMI-Star Alex Warren. Seine Songs berühren auch Leute, die gar nichts hören können.
2: Ein Video von einem Alex Warren-Konzert ist gerade viral gegangen. Eine Frau übersetzt ihrem gehörlosen Freund das ganze Konzert in Gebärdensprache.
1: Wow.
2: Also wirklich mega eindrücklich.
1: Musik, die alle bewegt. Jetzt vom Alex Warren mit Fever Dream.
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0: das ist eure Meldung mit F1 Wachmacher. 8 ab 7 Uhr.
1: Morgen.
0: Und wo Grande draufsteht, ist auch Grande drin.
1: Grossartiger Hit von der Ariana Grande.

0: F1 Wachmacher bei euch am 11 ab 7. 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
0: Schönen guten Morgen. Ja, der F1-Star Stress kommt und spielt seine Hits für eine Handvoll F1-Hörerinnen und F1-Hörer. 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
2: Und Manuela von Wiener bei Wiel schreibt uns, sie ist alleinerziehende Mami und würde mit ihrer Tochter mega gern mal so einen coolen Event erleben. Mhm. Und weisst was, Manuela? Du bist herzlich eingeladen.
3: Nein, nicht in Ernst. Ich grüße.
0: Du bist dabei und erlebst einen wunderbaren Abend mit deiner Tochter zusammen.
3: Oh, wie geil ist denn das? Nein, echt bitte. Wow, geil, danke vielmals.
0: Sehr.
3: Ich hab mega.
0: Sehr. Gern. Ich finde auch, du hast es mega verdient, du als alleinerziehende Mami. Also ich weiss als Vater, wie es ist, mal einen Tag allein zu sein, mal einen Tag selber auf sie zu schauen. Du machst es die ganze Zeit und darum haben die es verdient.
3: Oh mein Gott, sind ihr schätzt. Danke vielmals. Mein Gott, ich bin gerade am Zittern.
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0: All I need is Sonnenschein.
1: Das sind ihr im FM Island natürlich auch dabei. Heute gibt es trotz dichterer Wolke auch noch Sonnenschein und bis 21 Grad.
0: Stimmt gut auf mit der FM Wachmacher.
1: Morgen.
0: 17 ab 7 Uhr. Und wir müssen rasch zusammen eine Frage klären, die ein bisschen zu reden gibt. Seit gestern ist die Party-Saison definitiv vorbei. Ich finde ja, man könnte jetzt langsam die Glühwein-Saison eröffnen.
1: Also wenn du als Chef mal mitbringst, wäre ich sofort dabei. Aber unsere Pamela vom FM Team sieht das ganz anders.
0: Du wirst schon die Hände.
2: Komm, ist der Sommer durch, redet man schon von Glühwein.
1: Ja?
2: Wieso?
0: Wieso nicht? Aber gut, erklären wir es hochoffiziell. Dürfen wir jetzt schon den Glühweintopf aufstellen oder ist es wirklich noch zu früh?
1: Sorry Felix, unsere WhatsApp-Blitzumfrage auf 0848 22 22 11 ist sowas von klar. Alle finden es noch zu früh für Glühwein.
0: Was?
1: Auch die FM1-Hörerin Marina von Walkirch.
3: Es ist ein viel zu früh für Glühwein. Glühwein verbinde ich mit Winter, Schnee und Weihnacht und Weihnachtsmärkte. Zuerst ist der Herbst da, wie Pamela sagt.
0: Eben, aber du sagst doch, Joe, auch immer, es sollte möglichst früh schneien. Also nehmen wir doch einen Glühwein,
1: dass
0: es schneit.
1: Ja.
0: Sicher schon, Team Glühwein ist der nächste FM1-Star, der Ray Galway. Verkauft nämlich jetzt auch schon seine eigenen Weihnachtsbullis.

0: Starte gut in die Woche mit F1 Wachmacher.
1: Servus.
0: Und wenn kann man behaupten, jemand ist wirklich weltweit berühmt?
1: Sicher dann, wenn nur der Vorname sagst und alle wissen, wer gemeint ist.
0: Ja, ein kurzer Test. An wer denkt ihr, wenn man Miley sagt? Wahrscheinlich nicht an den Hund von der Nachbarin,
1: nein,
0: sondern an Miley Cyrus, wo sich eben neu nur noch Miley nennt.

0: Ist bei euch die Herbstmelancholie auch schon langsam angekommen?
1: Ja, wir nehmen langsam aber sicher Abschied vom Sommer. Am Mittwoch da ist kalendarischer Herbstanfang.
0: Und das machen wir zusammen mit Herbsthits bei FM1. Temper City legt die musikalische Übergangsjacke an und bringt euch in Stimmung mit ihrem aktuellen Hit Self-Aware. Der Ray Dalton versprüht das ganze Jahr gute Vibes mit seinem Versöhnungssong Do It Again. Und einfach mal den Hebel abdrücken auf dem Arbeitsweg können wir mit Jax Jones und Zoe Weiss. Wir spielen die meiste Musik bei FM1. Auch nach dem Halbi.
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4: Hallo.
3: Was heute Morgen bewegt, jetzt um 7:30 Uhr.
5: Ich bin Tina Golatrella. Guten Morgen.
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5: Die Alternative für Deutschland, kurz AfD, gewinnt mit 38% der Stimmen die Parlamentswahlen in Mecklenburg-Vorpommern. Auf Platz 2 folgt laut der Landeswahlleitung die SPD mit über 35%. Die größte Verliererin ist die CDU. Sie verpasst knapp die 5%-Hürde und fliegt aus dem Parlament. Dazu Bundeskanzler Friedrich Merz.
7: Das Ergebnis in Mecklenburg-Vorpommern können wir nicht schönreden. Es ist ein Desaster.
5: Für die CDU war es das schlechteste Abschneiden bei einer Parlamentswahl in der Geschichte der Bundesrepublik Deutschland. Auch in Berlin wurde das Landesparlament gewählt. Dort gewinnt die Linke mit 25,7% der Stimmen. Dahinter folgen CDU, AfD, Grüne und die SPD. Das teilt die Landeswahlleitung nach Auszählung aller Stimmen mit. Die regierende CDU-SPD-Koalition hat damit ihre Mehrheit verloren. Nach dem Hitzesommer fordern die Grünliberalen mehr Wasserspeicher in den Schweizer Alpen. Dazu sollen laut Blick neue Stauseen gebaut werden und die Gletscher als natürliche Wasserspeicher ersetzen. Bei starkem Regen schützen sie vor Hochwasser, bei Trockenheit könnte Wasser dosiert in Bäche und Flüsse fließen.
6: Sport.
5: In der Schweizer Fußballmeisterschaft gewinnt der FC Thun beim FC Vaduz 2:1. Der FC St. Gallen schlägt auswärts den FC Basel 3:1 und Tabellenleader Lugano punktet beim Tabellenschlusslicht FC Lausanne Sport mit 4:0.
4: 2:30 Uhr jetzt den gerade und wenn es bei euch neu mit der richtig stockt, dann sind wir froh um einen Funk auf unsere gratis Verkehrshotline 0800 33 33 11. Aktuell sehen wir bei uns in der Radio FM1 App nur ein paar ganz kleine Stocker.
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4: Das ist herrlich. Am Morgen Max der flauschig, kuschelig Bulli-Leiden. Bei euch in Ewelen bei 13 Grad, im Speicher bei 11 und bei euch in Rorschach bei 14 Grad. Am Nachmittag dann schon wieder T-Shirt. Maximal 21 Grad erwartet euch und dazu immer wieder mal ein paar Sonnenstrahlen.
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4: Das ist sozusagen der goldige Hit-Herbst für euch mit Temper City.
3: Schön, stehen wir mit uns auf und dem musikalischen Fasserpelz.

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1: Einfach gute Musik zum Aufstehen für euch am 7.30 Uhr und einfach grosse Gefühle mit dem Robbie Williams bei der F1 Wachmacher.

0: tönt nach einer kuscheligen Septemberwoche. Mhm. Ihr nehmt die F-Mais Wachmacher mit am 19.08.
1: Morgen.
0: Da gehört unser Hauscomedian der Keller jeden Montagmorgen fix dazu.
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4: Melektronik-Sickage.
5: Sie folgendes. Meine Frau hat von unserem Enkel ein Mikrowelle geschenkt bekommen.
4: Ja.
5: Sie die tut nicht.
4: Müssen Sie sie bringen?
5: Meine Frau hat die gestern das erste Mal ausprobiert. Sicher 4 Minuten hat sie den Kopf reingehebt und es ist gar nichts passiert. Sonst hat sie immer so schöne Tourwellen.
4: Ich komme jetzt nicht ganz raus. Sie haben eine Mikrowelle. Sie machen mit den Haaren etwas.
5: Ja, das ist ja für Tourwellen.
4: Sie, das kenne ich nicht. Also.
5: Sie kennen die Mikrowelle nicht.
4: Oh, schon, aber dass man den Kopf drin hat, das habe ich noch nie gehört.
5: Ja, mal, es heisst ja Mikrowelle.
4: Ja, aber das geht ja nicht, man muss die Tür nicht zumachen.
5: Ja, aber die geht ja nicht zu, wenn sie den Kopf drin hat.
4: Ja, aber eine Mikrowelle ist zum Essen aufwärmen, nicht zum den Kopf drin haben.
5: Ja, die Tür ist so im Weg gewesen.
4: Ja, sie tun nur, wenn man es zumacht.
5: Also, wie sie tun?
4: Das ist nur fürs Essen.
5: Ja, Moment mal bitte schnell.
4: Ja.
5: Anneliese, bring mal Daisy. Der Mann sagt,
4: wenn die Tür zu ist, dann geht's.
5: Hallo?
4: Ja?
5: Jetzt probieren wir es mit der Daisy.
4: Mit dem Hund?
5: Ja.
4: Machen Sie das nicht, das ist ja, dann verbrennt sie den Hund.
5: Gibt's Wellen jetzt?
4: Nein, das geht doch nicht mit dem Hund.
5: Du Wellen.
4: Also Sie sind der Hund in die Mikrowelle?
5: Er ist drin, ja. Jetzt liegt sie ab, die ist glaube ich müde.
4: Hey, sie kann ja drin sterben.
5: Sie hat noch keine Durwelle und sieht komisch aus.
4: Ja, einfach rausziehen.
5: Wow, sie.
4: Ah.
5: Jetzt hat Daisy verklopft.
4: Jesus, meine Nerven.
5: Was machen wir denn jetzt?
4: Ja, sie am besten auf den Friedhof bringen, weil...
5: Wo ist denn jetzt Daisy?
4: Daisy ist weit weg von uns. Vermutlich schaut sie oben runter, wir sehen sie aber nicht.
5: Ich glaube, ich weiss, wo sie ist.
4: Wo ist sie?
0: Beim Radio FM1. Herzlich willkommen beim Kellerphone von FM1.
4: Wir haben uns so vergrölt im Hintergrund.
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0: Schüttelt zusammen die Magenmüdigkeit ab mit der Taylor Swift.
1: Morgen.
0: Shake it off.
1: Und die Wolken, die schütteln wir dann auch noch ab. Es gibt noch Sonne bei 21 Grad im Maximum.
0: Einen guten Morgen euch bei der FM1 Wachmacher. 12 vor 8 ist es. Und vielleicht habt ihr am Wochenende wieder mal ein Eile mit Weile gespielt in der Familie. Oder zusammen gejasset.
1: Und da hoffen wir, ihr könnt nach dem Spiel sagen.
2: Riese Teamleistung war wirklich von A bis Z verdienter Sieg.
0: Ja, ja, vielleicht könnt ihr euren Spielpartner sogar anschauen und zusammen behaupten.
2: Wir könnten auch noch höher gewinnen, glaube ich.
1: Das ist der Christian Witzig, FC St. Gallen Spieler. Natürlich nicht nach dem Pokermittag mit Freunden, sondern nach dem 3:1 Auswärtssieg gegen den FC Basel.
0: So gehen wir gerne in die Nazi-Pause. Ja. 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

0: Das sind DFM 1 Wachmacher 8 vor 8. Willkommen im Mami Club.
1: Die Lady Gaga, die ist Mami geworden. Das haben wir bei uns schon gehört. Jetzt ist der Name vom Töchterli bekannt: Rose Bean.
0: Herzige Bohnen.

0: Schönen Montagmorgen bei der F1 Wachmacher. Sind wir schon mal im Zauberwald auf der Lenzer Heide gewesen? Das ist ja der Geheimtipp vom Morgen Joe.
1: Ja, das ist so mega schön. Wenn es im Wald eindunkelt und der ganze Wald voll Lichter ist, dann gibt es noch feines Essen und Trinken, mega gute Live-Musik und im Dezember ist ja schon wieder so weit. Auf der Bühne, unter anderem auch der Kamerad.
0: Kann ich die Augen wieder aufmachen?
1: Ja, kannst du aufmachen.
0: Kamerad, spielen wir heute Abend F1, gerade mit der meisten Musik zum Aufstarten.
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0: Guten Morgen bei der F1 Wachmacher.
1: Servus.
0: Jetzt wird's gerade 8.
6: Ich bin Tina Galatrella. Guten Morgen.
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6: Wer mit dem Auto ein Velo überholt, der soll dabei mindestens 1,5 Meter Abstand einhalten müssen. Das fordert der Verkehrsclub Schweiz, VCS. Eine Umfrage zeigt, 57% der Befragten unterstützen eine solche Regel. Im vergangenen Jahr wurden 163 Überholunfälle registriert, 146 davon mit Verletzten. Die Alternative für Deutschland, kurz AfD, gewinnt mit 38% der Stimmen die Parlamentswahlen in Mecklenburg-Vorpommern. Auf Platz 2 folgt laut der Landeswahlleitung die SPD mit über 35%. Die größte Verliererin ist die CDU. Sie verpasst knapp die 5%-Hürde und fliegt aus dem Parlament. Dazu Bundeskanzler Friedrich Merz.
8: Das Ergebnis in Mecklenburg-Vorpommern können wir nicht schönreden. Es ist ein Desaster.
6: Für die CDU war es das schlechteste Abschneiden bei einer Parlamentswahl in der Geschichte der Bundesrepublik Deutschland. Auch in Berlin wurde das Landesparlament gewählt. Dort gewinnt die Linke mit 25,7% der Stimmen. Dahinter folgen CDU, AfD, Grüne und die SPD. Das teilt die Landeswahlleitung nach Auszählung aller Stimmen mit. Die regierende CDU-SPD-Koalition hat damit ihre Mehrheit verloren.
7: Sport.
6: In der Schweizer Fußballmeisterschaft gewinnt der FC Thun beim FC Vaduz 2:1. Der FC St. Gallen schlägt auswärts den FC Basel 3:1 und Tabellenleader Lugano punktet beim Tabellenschlusslicht FC Lausanne-Sport mit 4:0.
1: Es ist 2:08 jetzt gerade und auf der Strasse in der Auschwitz und Graubünden ist es montagmässig super. Ihr habt aktuell überall freie Fahrt.
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1: Der Tag ist noch so ein bisschen zweiteilt. Am Morgen schön herbstlich mit Temperaturen so um die 15 Grad. Am Nachmittag Alt-Wieber-Sommerwetter mit maximal 21 Grad und auch immer wieder mal Sonnenstrahlen.
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0: die ersten Arbeitskolleginnen und Arbeitskollegen grüßen schon mit einem freundlichen Lächeln über den Kaffeetassenrand. Einen guten Morgen.
1: Morgen.
0: Wünschen auch wir euch hier bei der FM1 Wachmacher.
2: Hey, it's Teddy Swims.
0: Schön, sind wir da.

0: Mit den F1-Wachmacher in der dritten Jahreszeit.
1: Morgen.
0: Guten Morgen, sehr wachti. Der Herbst, der löst langsam den Sommer ab. Mhm. Und ich finde ja, der Glühwein könnte langsam auch das Glasse zumindest ergänzen.
2: Also ich muss ehrlich sagen, mich nervt das so. Kaum ist der Sommer durch, redet man schon von Glühwein. Wieso? Glühwein gehört für mich wirklich so November, Dezember, im Winter rein. Zuerst kommt doch noch der Herbst. Also hört bitte auf, jetzt schon von Glühwein reden.
0: Darf ich vorstellen, das ist Pamela aus dem F1-Team. Ja. Eine Frau mit einer leichten Glühwein-Intoleranz momentan. Sie hat noch keine Lust auf Glühwein.
1: Ein F1-Land aber auch noch nicht, Felix.
0: Okay.
1: Bei unserer WhatsApp-Blitzumfrage sind eigentlich alle Team Pamela.
0: Kann ich fast nicht glauben.
1: Noch keine Lust auf Glühwein. Alle. Ausser Tanja aus Flauwil.
3: Glühwein ja oder nein, ist eh keine Frage. Ganz klar ja. Aber da gibt es da ja für einen Adventskalender.
0: Oh, okay. Wahrscheinlich einen mit Glühwein oder Glühwein-Gewürz. Ein Gucci für einen Glühwein. Ja. Was halt so in einen guten Adventskalender gehört, Tanja?

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0: Sommerhits gehen natürlich auch im Altweibersommer. Der Kaigo hat gehört am Montag, wo es immer wieder Sonne und bis 21 Grad gibt für euch.
1: Guten Morgen am 18.08. Wir sind im typischen Zügelmonat September. Vielleicht sind ihr auch gerade dran oder ihr kennt jemanden. Voll am Aussortieren, Kartonkisten packen, putzen.
0: Gibt immer etwas zu tun. Ja. Da führt die Vorfreude aufs neue Zuhause dann gross. Und jetzt zügeln wir rasch für 3 Minuten auf Island bei FM1 mit Of Monsters and Men von dort.

0: miteinander.
1: Hallo.
0: Das sind die FM1 Wachmacher. Sind wir auch in The Voice of Germany Fieber, so wie unser Morgenshow geht?
1: Ich lieb's. Deutschland, da läuft die super Musiksendung ja wieder im Fernsehen. Coaches sind auch wieder riesig. Darunter der Nico Santos. Ihn haben wir euch gerade mit seinem aktuellen Hit All Time High.
0: Und mit Kings of Leon Reblitz. Ein sicherer Wert, wenn es bei den Wachmachern um satte Gitarrensound geht. Dazu eine Entdeckung für euch. Heißt Tiffany Harris. Am meisten Musik zum Geniessen. Geht wieder hier bei FM1.
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0: Früher informiert, was auf der Welt passiert. Jetzt ist 8:30.
1: Morgen.
4: Ich bin Tina Galatrella. Guten Morgen.
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4: Wer mit dem Auto ein Velo überholt, der soll dabei mindestens 1,5 Meter Abstand einhalten müssen. Das fordert der Verkehrsclub Schweiz, VCS. Eine Umfrage zeigt, 57% der Befragten unterstützen eine solche Regel. Im vergangenen Jahr wurden 163 Überholunfälle registriert, 146 davon mit Verletzten. Wer in der Schweiz ein Haus kaufen möchte, muss mit mehr Zinsen rechnen. Laut einer Auswertung von Moneypark und Helvetia sind die Zinsen seit Juni gestiegen. Fünfjährige Festhypotheken liegen im Schnitt bei 1,83%, zehnjährige bei über 2%. Gründe sind, dass weltweit mit höheren Preisen und höheren Zinsen an den Finanzmärkten gerechnet wird.

0: enger zusammenarbeiten. Konkret geht es um KI-Fragen, welche die nationale Sicherheit betreffen. In solchen Fällen sollen sich die beiden Länder künftig gegenseitig informieren. Darauf haben sich Vertretende der USA und China bei Gesprächen in New York verständigt.
1: Jetzt sind gerade 8:30 und auf der Straße in der Auschwitz und Graubünden hinter aktuell überall freie Fahrt.
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1: Nach einem schönen Wochenende gibt es auch einen schönen Wochenstart. Später überall noch Sonne bei maximal 21 Grad. Jetzt im Moment messen wir bei euch Steinegg und St. Gallen 12 und bei euch in Vaduz 14 Grad.
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1: Guten Morgen.
2: Servus.
1: In der neuen Woche beim grossen FM Island Game.
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1: Und es gibt einen Haufen Vorteile auf dem Land. Aber jetzt kehren wir den Spiess mal um mit der neuen Frage für euch. Was ist in der Stadt besser als auf dem Land?
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0: Oh, brauchen wir noch Musik? Das sind die FM1 Wachmacher am 7:30. Er ist gerade im Zug einen Bub mit dem Vornamen Aris kennengelernt.
1: Als Nachname geht es auch.
0: Tiffany Aris oder eben Aris. Da die FM1.

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1: Ob Stadt oder Land, beides hat so seine Vorteile. Mhm. Über 100 Leute im FM Island haben wir gefragt, was ist in der Stadt besser als auf dem Land? Guten Morgen, das sind der Felix und der Morgen Joe.
2: Guten Morgen, das ist Simon aus Oberach.
3: Hi Simon.
1: Simon aus Oberach, eine typische Städtebewohnerin.
2: Ja, total.
3: Großstadt.
1: Oberach im Kanton Thurgau. Frage von der Frage an dich, was ist in der Stadt besser als auf dem Land?
2: Ich denke vielleicht ein Freizeitangebot.
1: Das Freizeitangebot, sagst du. Ist das schon die Top-Antwort?
3: Ist es leider nicht, Simon.
2: Okay, nicht so schlimm.
1: Aber gut, überlegt. Und es ist einmal ein Anfang. Wir legen 50 Franken mehr in den Jackpot, macht zusammen, zählt 100. Morgen um 8:30 für euch.
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wisst ihr schon, die letzte volle Septemberwoche. Und da herbstelt es langsam aber sicher mit den Austis. 10 vor 8, nein 9 bei den FM1 Wachmacher.

0: Wenn die Welt heute untergeht, du bist in meinem Arm. Wunderschöner Songtext. In den nächsten 20 Minuten bei FM1. Am meisten Musik zum Schaffen für euch, gerade mit Martin Garrix und Ed Sheeran. Repeat it.
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0: Montag, der 21. September. Willkommen am 9.
12: Ich bin Tina Galatrella. Guten Morgen.
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12: Wer in der Schweiz ein Haus kaufen möchte, muss mit mehr Zinsen rechnen. Laut einer Auswertung von Moneypark und Helvetia sind die Zinsen seit Juni gestiegen. Fünfjährige Festhypotheken liegen im Schnitt bei 1,83%, zehnjährige bei über 2%. Gründe sind, dass weltweit mit höheren Preisen und höheren Zinsen an den Finanzmärkten gerechnet wird. Wer mit dem Auto ein Velo überholt, der soll dabei mindestens 1,5 Meter Abstand einhalten müssen. Das fordert der Verkehrsclub Schweiz, VCS. Eine Umfrage zeigt, 57% der Befragten unterstützen eine solche Regel. Im vergangenen Jahr wurden 163 Überholunfälle registriert, 146 davon mit Verletzten. Die Ukraine hat Moskau mit hunderten Drohnen angegriffen. Es handelt sich um den bislang größten Drohnenangriff seit Kriegsbeginn. Nach russischen Angaben wurden 2 Menschen getötet und rund 20 verletzt. Getroffen wurde unter anderem die Moskauer Ölraffinerie. Die Angaben zu Schäden und Opferzahlen lassen sich teilweise nicht unabhängig überprüfen. Die USA und China wollen bei künstlicher Intelligenz enger zusammenarbeiten. Konkret geht es um KI-Fragen, welche die nationale Sicherheit betreffen. In solchen Fällen sollen sich die beiden Länder künftig gegenseitig informieren. Darauf haben sich Vertretende der USA und China bei Gesprächen in New York verständigt.
0: 2:09 jetzt gerade und auf der Straße in der Ostschweiz und Graubünden ist alles gut aktuell. Ihr kommt ohne Probleme durch die Ostschweiz und Graubünden.
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0: Das Wetter diese Woche hat den Namen Altweibersommer verdient. Auch heute gibt es immer wieder Sonne und maximal 21 Grad.
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1: Guten Morgen im Hit Herbst. Wir spielen hier am meisten Musik für die goldige Jahreszeit, gerade mit 4 Hits am Stück.
2: Die Rockröhre Anastasia ist dabei, der DJ Martin Garrix oder der britische Musikproduzent Jonas Blue.
1: Und der Anfang macht jetzt gerade der Remo Farrer mit einem Song, der zu den Herbstblättern passt, der von den Bäumen gerade fallen.
0: Einfach gut.

0: kennen auch so Songs, die live einfach am meisten Spass machen. So geht's mal bei der Musik vom Stress. Er zeigt euch vor, übermorgen Mittwoch im BBC zu Gossau.
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0: ist bei euch die Masse auch voll am Wochenende?
1: Es ist Oktoberfest, da packen die echten Bayern wieder ihr breites Bayerisch aus.
0: Auch unser F1-Star Leonie kann es im Fall noch.
2: Ich sitze gerade auf der Couch, mein Hund ist auch da und wir schauen ein bisschen Fernsehen. Baby,
0: won't you stay? Ganz komisch, wenn man die, die sonst immer Englisch singen, plötzlich auf Deutsch hört.
1: Ja.
0: Leonie gibt es zusammen mit dem Callum Scott. Und sie tritt am Sonntag seit 23 Jahren wieder mal bei den MTV Video Music Awards auf. Die Madonna haben wir euch da bei FM1. Hit für Hit geht es weiter. Gerade mit der Hymne von Imagine Dragons. Jetzt eine halbe Stunde, nur Musik pur. Das ist euer Hit-Herbst bei FM1.
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6: Wer in der Schweiz ein Haus kaufen möchte, muss mit mehr Zinsen rechnen. Laut einer Auswertung von Moneypark und Helvetia sind die Zinsen seit Juni gestiegen. Fünfjährige Festhypotheken liegen im Schnitt bei 1,83%, zehnjährige bei über 2%. Gründe sind, dass weltweit mit höheren Preisen und höheren Zinsen an den Finanzmärkten gerechnet wird. Walliser Gemeinden müssen mehr für den Unterhalt der Wanderwege ausgeben. Dies wegen des Klimawandels und weil es immer mehr Wanderinnen und Wanderer in die Berge zieht. Laut Nouvelist kostet der Unterhalt des gesamten Schweizer Wanderwegnetzes rund 50 Millionen Franken pro Jahr. Die Ausgaben unterscheiden sich aber je nach Gelände und Gemeinde stark. In Russland wird die Kreml-Partei Geeintes Russland voraussichtlich mit einer Zweidrittelsmehrheit weiter regieren. Das meldete die Agentur Interfax nach der Auszählung von gut der Hälfte der abgegebenen Stimmen. Nach vorläufigen Schätzungen komme die Partei von Präsident Wladimir Putin auf 309 von 450 Sitzen. Das sind 9 Mandate mehr, als es zur Änderung der Verfassung braucht. Presley Gerber, der Sohn des früheren Topmodells Cindy Crawford, ist tot. Der 27-Jährige starb gestern in einer Entzugsklinik. Das geht aus den Unterlagen des Gerichtsmedizinischen Instituts von Los Angeles hervor. Zur Todesursache gibt es noch keine Angaben. Presley Gerber hatte zuletzt in einem Podcast und auf Instagram seine psychischen Probleme thematisiert. Auf dem Zürcher Westring stockt der Verkehr zwischen Tudor Süd und dem Kubristunnel.
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8: Der Wochenstart, der ist an den meisten Orten, vor allem jetzt am Morgen auch noch bewölkt. Am Nachmittag gibt es lokal dann aber auch mal noch ein paar Sonnenstrahlen dazwischen. Temperaturen bei um die 18 Grad.
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8: Schön sind wir mit dabei an dem Montagmorgen und Begleitung vielleicht eben Montagmorgen noch einmal mehr an die Kaffeemaschine. Haben wir euch mit ganz viel Musik, der alle Farben ist dabei, Limp Bizkit oder jetzt Tali Humberstone.

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4: Ich bin Tina Colatrella.
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4: Eine neue Untersuchung entlastet die frühere Cyberabteilung des Schweizer Nachrichtendienstes weitgehend. Offen bleibt aber der zentrale Verdacht, ob sensible Informationen über die russische Cyberfirma Kaspersky an russische Geheimdienste gelangt sind. SRF Investigativ hatte den Fall vor gut einem Jahr aufgedeckt. Daraufhin ordnete Verteidigungsminister Martin Pfister die Untersuchung an. Der Preis für Öl ist etwas gesunken. Ein Fass der Nordseesorte Brent kostet noch gut 102 Dollar nach rund 109 Dollar vergangene Woche. Für etwas Entspannung sorgt die Hoffnung auf diplomatische Fortschritte im Krieg zwischen den USA und dem Iran. US-Präsident Donald Trump zeigt sich offen für ein Treffen mit Irans Präsidenten in New York. Presley Gerber, der Sohn des früheren Topmodells Cindy Crawford, ist tot. Der 27-Jährige starb gestern in einer Entzugsklinik. Das geht aus den Unterlagen des Gerichtsmedizinischen Instituts von Los Angeles hervor. Zur Todesursache gibt es noch keine Angaben. Presley Gerber hatte zuletzt in einem Podcast und auf Instagram seine psychischen Probleme thematisiert.
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4: Die Schweizer Fußballnazi muss die kommenden 4 Spiele in der Nations League ohne ihren Captain Granit Xhaka bestreiten. Es geht um das gefälschte Covid-Zertifikat, das Xhaka vor 4 Jahren gekauft hatte. Das gab er heute Morgen in einem Statement zu. Der Schweizer Fußballverband und Xhaka entschieden deshalb, dass er heute nicht ins Trainingscamp in die Türkei einrückt. Auf der A1 St. Gallen Richtung Zürich zwischen dem Rastplatz Baltenswil und dem Frütiseller Kreuz staut es wegen einem Unfall. Der Pannenstreifen ist blockiert.
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6: Der Regenschirm, den könnt ihr daheim oder einfach auf der Seite. Es bleibt trocken für den Rest vom Montag. An vielen Orten ist es zwar noch ein bisschen bewölkt, am Nachmittag kein Lokal, aber gleich kann man noch ein paar Sonnenstrahlen geben. Das dann mit Temperaturen von um die 18 Grad.
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6: Wo ihr gerade nochmal schnell die Bilder vom Wochenende anschaut, wenn ihr irgendwo weg sind und die Kamera nehmen wir auch bei uns führen, zusammen mit Matt Sheeran.

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zügige Begleitung. Maniac, der Hit. Für all die von euch, die vielleicht ein bisschen im Verzug sind, wenn es ums Thema Kochen geht für heute Mittag. Darum jetzt extra speditiv Mise en Place noch schnell machen, bevor man anfängt. Bei uns der Mise en Place, da stehen parat Guru Josh Project, der Ray Garway, der Damiano David oder jetzt als allererstes Olivia Rodrigo. Einen guten Endspurt vor der Mittagspause wünsche ich hier bei FM1.

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3: Granit Xhaka hat sein gefälschtes Covid-Zertifikat gekauft. Das hat der Captain der Schweizer Fußball-Nazi zugegeben. Die Nazi bestreitet nun die kommenden vier Nations League-Spiele ohne ihren Captain. Gemeinsam mit dem Verband entschied Xhaka, nicht ins Trainingscamp in der Türkei einzurücken. Er habe im Jahr 2022 Bedenken bezüglich der Covid-Impfung gehabt und sich deshalb nicht impfen lassen wollen. Dass er ein gefälschtes Zertifikat gekauft habe, tue ihm nun leid, sagt Xhaka. Das Verteidigungsdepartement VBS hat einen Untersuchungsbericht zur Affäre des Nachrichtendienstes NDB veröffentlicht. Dem NDB wurde nach SRF-Recherchen vorgeworfen, sensible Daten an die russische Cyberfirma Kaspersky weitergegeben zu haben. Die Untersuchung entlastet den NDB nun aber weitgehend, heißt es vom VBS. Aber offenbar nicht komplett. Es sei immer noch nicht klar, ob sensible Daten an russische Geheimdienste abgeflossen seien, so der Bericht. Bei einer Frontalkollision in Ebnat-Kappel hat eine 48-jährige Frau an beiden Autos einen Totalschaden verursacht. Sie fuhr laut Polizei auf die Gegenfahrbahn, wo sie mit dem Auto eines 68-Jährigen zusammenstieß. Die Kantonspolizei St. Gallen hat die Frau laut eigenen Angaben als fahrunfähig eingestuft. Bei dem Unfall gestern Abend wurde niemand verletzt. Kalifornien führt einen Dolly Parton-Tag ein. Der Gouverneur des Bundesstaates hat gestern ein Gesetz für den neuen Gedenktag für die Country-Ikone unterzeichnet. Der 25. September wird künftig der kürzlich verstorbenen Dolly Parton gewidmet. Auf der A1 St. Gallen Richtung Zürich staut zwischen Matzingen und Attikon wegen einem LKW, wegen einem Lastwagen, der eine Panne hat. Wir haben ein Plus von 20 Minuten dort.
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5: Wenn ihr mit dem Velo arbeiten geht, dann gute Neuigkeiten. Die Bellerinen, die brauchen ihr heute nicht. Es bleibt trocken für den Rest vom Montag. Vielenorts ist es bewölkt. Am Nachmittag dann aber lokal haben wir noch mit ein paar Sonnenstrahlen gemischt und Temperaturen von um die 18 Grad.
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5: Kennt ihr das Gefühl, wenn man so realisiert, jetzt habe ich mich, glaube ich, ein bisschen überschätzt. Beim Mittag und der Teller, oder besser gesagt, eben die Portion drauf, ein bisschen grösser ausgefallen ist. Um sich darum schnell ein bisschen auszustrecken und Platz zu schaffen. Head, Shoulders, Knees und Toes auf dem Back. Begleitet uns zu der Mittagspause, gerade nach dem Teddy Swims.

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3: Granit Xhaka hat sein gefälschtes Covid-Zertifikat gekauft. Das hat der Captain der Schweizer Fußball-Nazi zugegeben. Die Nazi bestreitet nun die kommenden vier Nations League-Spiele ohne ihren Captain. Gemeinsam mit dem Verband entschied Xhaka, nicht ins Trainingscamp in der Türkei einzurücken. Er habe im Jahr 2020

0: weitergegeben zu haben. Die Untersuchung entlastet den NDB nun aber weitgehend, heißt es vom VBS. Aber offenbar nicht komplett. Es sei immer noch nicht klar, ob sensible Daten an russische Geheimdienste abgeflossen seien, so der Bericht. Bei einer Frontalkollision in Ebnat-Kappel hat eine 48-jährige Frau an beiden Autos einen Totalschaden verursacht. Sie fuhr laut Polizei auf die Gegenfahrbahn, wo sie mit dem Auto eines 68-Jährigen zusammenstieß. Die Kantonspolizei St. Gallen hat die Frau laut eigenen Angaben als fahrunfähig eingestuft. Bei dem Unfall gestern Abend wurde niemand verletzt. Kalifornien führt einen Dolly Parton-Tag ein. Der Gouverneur des Bundesstaates hat gestern ein Gesetz für den neuen Gedenktag für die Country-Ikone unterzeichnet. Der 25. September wird künftig der kürzlich verstorbenen Dolly Parton gewidmet. Immer noch 20 Minuten Stau auf der A1 St. Gallen Richtung Zürich zwischen Matzingen und dem Rastplatz Stegen wegen einem Unfall. Ich wünsche eine gute Fahrt.
1: Auf dem Weg, langsam aber sicher in Montag Nachmittag. Da gehen wir wettertechnisch ein bisschen freundlicher weiter. Es ist zwar viel noch bewölkt, aber eben am Nachmittag auch immer mal wieder mit ein paar Sonnenstrahlen gemischt. Temperaturen von um die 18 Grad.
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zügige Begleitung für den Weg, je nachdem jetzt schon, retour Richtung Arbeitsplatz. Und zum Beispiel ein Vorteil, zum eher früher dran sein, hat es ja schon meistens. Könnt ihr dann eben gerade nochmal den gleichen Parkplatz übernehmen, wie schon am Morgen, und müsst nicht groß suchen. Begleitung zurück an den Arbeitsplatz, bei uns mit ganz viel Musik.

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5: Granit Xhaka hat sein gefälschtes Covid-Zertifikat gekauft. Das hat der Captain der Schweizer Fußball-Nazi zugegeben. Die Nazi bestreitet nun die kommenden vier Nations League-Spiele ohne ihren Captain. Gemeinsam mit dem Verband entschied Xhaka, nicht ins Trainingscamp in der Türkei einzurücken. Er habe im Jahr 2022 Bedenken bezüglich der Covid-Impfung gehabt und sich deshalb nicht impfen lassen wollen. Dass er ein gefälschtes Zertifikat gekauft habe, tue ihm nun leid, sagt Xhaka. In der Schweiz müssen 20 Zuchtbetriebe wegen einer Tierseuche ihre Schweine schlachten lassen. Über die Hälfte der betroffenen Betriebe befinden sich im Kanton Luzern. Die Schlachtung sei die einzige Möglichkeit, die Ausbreitung der Tierseuche enzootische Pneumonie zu verhindern, sagt der Luzerner Kantonstierarzt Martin Brücker.
6: Sofortmaßnahme war natürlich, dass wir die Betriebe gesperrt haben für den Tierverkehr, dass die quasi nicht wieder in andere Betriebe gehen und dort wieder Tiere anstecken können. Und jetzt ist man dran, eben die Tiere zu schlachten.
5: Schweizweit sind rund 1500 Schweine und Ferkel betroffen. Die Seuche ist für Menschen ungefährlich. Kalifornien führt einen Dolly Parton-Tag ein. Der Gouverneur des Bundesstaates hat gestern ein Gesetz für den neuen Gedenktag für die Country-Ikone unterzeichnet. Der 25. September wird künftig der kürzlich verstorbenen Dolly Parton gewidmet. Immer noch 20 Minuten Stau auf der A1 St. Gallen Richtung Zürich zwischen Matzingen und dem Rastplatz Stegen wegen einem Unfall. Ich wünsche eine gute Fahrt.
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8: Wenn ihr vor dem Spiegel daheim geht, nochmal schnell den Outfit-Check macht. Wasserdicht muss ein Outfit heute Nachmittag definitiv nicht sein. Dazu sehen wir eben auch noch ein paar Sonnenstrahlen. Das weiterhin mit den Wolken am Himmel und Temperaturen von um die 18 Grad.
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8: Und den Start im Nachmittag machen wir zusammen mit der Rihanna, Jason Derulo oder jetzt gerade Miles Smith. Schön, dass ihr noch mit dabei.

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3: Der zweitgrößte Schweizer Telekom-Konzern Sunrise plant einen weiteren grossen Stellenabbau. Bis zu 450 Arbeitsplätze sollen wegfallen, teilt Sunrise mit. Das sind rund 16% aller Stellen. Rund 150 Stellen wurden bereits abgebaut. Zusammengerechnet fallen also rund 600 Vollzeitstellen weg. Der Schritt wird mit einer umfassenden Neuausrichtung begründet. Granit Xhaka hat ein gefälschtes Covid-Zertifikat gekauft. Das hat der Captain der Schweizer Fußball-Nazi zugegeben. Die Nazi bestreitet nun die kommenden vier Nations League-Spiele ohne ihren Captain. Gemeinsam mit dem Verband entschied Xhaka, nicht ins Trainingscamp in der Türkei einzurücken. Er habe im Jahr 2022 Bedenken bezüglich der Covid-Impfung gehabt und sich deshalb nicht impfen lassen wollen. Dass er ein gefälschtes Zertifikat gekauft habe, tue ihm nun leid, sagt Xhaka. In der Schweiz müssen 20 Zuchtbetriebe ihre Schweine schlachten lassen. Dies sei die einzige Möglichkeit, um die Ausbreitung einer Tierseuche zu verhindern, sagt der Luzerner Kantonstierarzt Martin Brücker. Für die Betriebe sei dieser Schritt nicht einfach.
4: Ja, für einen Betrieb ist es natürlich einerseits emotional sicher eine sehr schwierige Situation, weil er seine Tiere muss weggeben.
3: Dazu kommt der wirtschaftliche Verlust durch diese Schlachtungen. Rund 1500 Schweine in den Kantonen Bern, Luzern, Solothurn, Schwyz, Thurgau und Waadt sind betroffen. Die Seuche ist für Menschen ungefährlich. Immer noch 20 Minuten Stau auf der A1 St. Gallen Richtung Zürich zwischen Matzingen und dem Rastplatz Stegen wegen einem Unfall. Ich wünsche eine gute Fahrt.
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5: Wolken mit ab und zu haben wir noch ein bisschen Sonne gemischt. Das ist der Plan für den Nachmittag heute im FM1-Land. Dazu bleibt es auch weiterhin trocken mit Temperaturen von um die 18 Grad.
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5: Und damit auch der Rest vom Wochenstart zügig durchgeht beim Arbeiten. Da haben wir euch jetzt gerade eine ganze Stunde Nonstop-Hits. Der Start machen gerade Michael Schulte. Und das ist.

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9: Einen schönen guten Montag noch mehr. Wo wir gerne weitermachen mit vielen Hits, vorher bringen wir euch aber gerne noch auf den neuesten Stand. Es ist 3.
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10: Der zweitgrößte Schweizer Telekom-Konzern Sunrise plant einen weiteren grossen Stellenabbau. Bis zu 450 Arbeitsplätze sollen wegfallen, teilt Sunrise mit. Das sind rund 16% aller Stellen. Rund 150 Stellen wurden bereits abgebaut. Zusammengerechnet fallen also rund 600 Vollzeitstellen weg. Der Schritt wird mit einer umfassenden Neuausrichtung begründet. Granit Xhaka hat sein gefälschtes Covid-Zertifikat gekauft. Das hat der Captain der Schweizer Fußball-Nazi zugegeben. Die Nazi bestreitet nun die kommenden vier Nations League-Spiele ohne ihren Captain. Gemeinsam mit dem Verband entschied Xhaka, nicht ins Trainingscamp in der Türkei einzurücken. Er habe im Jahr 2022 Bedenken bezüglich der Covid-Impfung gehabt und sich deshalb nicht impfen lassen wollen. Dass er ein gefälschtes Zertifikat gekauft habe, tue ihm nun leid, sagt Xhaka. Die EU hat nach der Parlamentswahl in Russland neue Sanktionen gegen das Land angekündigt. In einer Erklärung der EU-Außenbeauftragten Kaja Kallas heißt es, die EU anerkenne weder die abgehaltene Wahl noch deren Ergebnisse. Bei den von Kallas als Scheinwahlen bezeichneten Wahlen hat die Partei von Präsident Wladimir Putin wie erwartet gewonnen. Drei US-Medienhäuser planen laut eigenen Angaben, gegen den Ausschluss aus dem Weißen Haus zu klagen. US-Präsident Trump hat den Medien CNN, MS Now und Politico die Berichterstattung aus dem Weißen Haus verboten. Er warf ihnen vor, Fake News zu verbreiten. Nun klagen die Medienhäuser offenbar. Ziel der Klage sei es, den Grundsatz zu verteidigen, dass die Regierung nicht darüber entscheidet, worüber die Presse berichtet.
9: Es ist 2:58 und da kann ich euch mit gutem Gewissen durchwinken auf der Strasse in Graubünden und Ostschweiz. Hebt euch an und kommt sicher an.
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9: Ja, echt freundlich. Und vor allem trocken ist es für aussen. Im Flachland setzt sich, je nach Region, die Sonne immer besser durch. Richtung Berge hat es eher mal noch ein bisschen dichtere Wolken. Das bei um die 16 bis 20 Grad. Morgen Dienstag gibt es dann nach lokalen Nebelschwaden einen recht sonnigen Tag mit bis zu 21 Grad im FM1-Land.
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9: Ja, da fegen wir mit unseren vier Hits im Stück alles weg. Die schlechte Laune, der stressige Arbeitstag. Oder übertönen die quengeligen und schreienden Kids, die euch vielleicht gerade den letzten Nerv rauben. One Republic, Rihanna und auch Dua Lipa sind bereit. Genau wie jetzt der Soleroy mit Hurricane.

Einen schönen guten Montag, Nomi, liebes FM1-Land. Und ihr kennt das sicher, ihr wollt eigentlich nur noch aufs Sofa plumpsen und eure Lieblingsserie weiter schauen. Aber von außen ist es sonnig und fast 30 Grad heiß. Und auf einmal ist Seriensucht auf einmal eine schlechte Lebensentscheidung. Ja, mit dem ist jetzt Schluss. Der Mittwoch ist nämlich kalendarischer Herbstanfang, heisst übersetzt auch die offizielle «Ich bleibe heute auf dem Sofa» Saison ist eröffnet. Ja, keine Gedanken mehr wie «Müsste man bei dem Wetter nicht noch ein bisschen raus?» Nein, ab in die Trainerhose, Snacks auf dem Stubentisch. Und wir wissen dann alle, was nur noch eine Folge für einen Lauf nimmt. Und wir haben euch auf unserer Radio FM1 Insta-Seite gefragt, was denn bei uns auf der Serie laufen. Birgit, die sucht am liebsten die Ärzte-Serie Grey's Anatomy. Ja, die alten und auch die neuen Staffeln gibt es ja genug davon. Bin ich voll bei dir, Birgit. Bianca schwört auf Friends, beim Gian Andrea läuft der Chicago Fire. Der Pascal, der amüsiert sich bei The Office. Und Corinna, die kommt nicht genug über von 911 Los Angeles. Ja, da freut man sich doch schon am Nachmittag ein bisschen mehr aufs Heimkommen. Und für den Soundtrack bis zum Feierabend, sagt mir, das ist Shawn Mendes mit Steve.

0: Grüezi und schön sind wir mit «Dürfen wir uns unterwegs» an dem Montagnomi. Kurz vor um 3:30 haben wir, ja, da wird der Arbeitstag so langsam zum Feierabend-Countdown. Und wir begleiten euch da weiterhin mit einem mit dem anderen, nicht nur der von Purple Disco Machine. «Hypnotized» lief für euch parat in der nächsten Viertelstunde. Sondern auch der Stimmungsgarant von NSYNC. Bye, bye, bye. Er bringt die gute Laune direkt zu euch. Und auch Temper City sind in unserer Hit-Playlist hier bei FM1 vertreten mit ihrem aktuellen Hit Self-Aware. Direkt als nächstes.
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0: Für uns ist das kurz vor dem 4. Da wartet Katy Perry auf euch. Sie ist an dem Montag wie der Nachmittagskaffee, macht sofort Laune und bringt den Schwung vor dem Feierabend zurück. Mit Band-Aids garantiert in der nächsten Viertelstunde.
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0: Punkt 4 haben wir. Und falls ihr heute schon seit bald 8 Stunden unter Neonröhren verbringt und nur vom Hörensagen wisst, wie es von außen aussieht, wir heben nicht nur ein Auge auf den Verkehr und das Wetter, sondern jetzt auch gerade auf alles Wichtige von heute.
4: Im Studio der Dario Jecker.
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4: Wenige Stunden nachdem Nazi-Captain Granit Xhaka zugegeben hat, ein Covid-Zertifikat gefälscht zu haben, äußert sich nun Peter Knäbel, Präsident des Schweizerischen Fußballverbands, dazu. Xhaka habe ihn persönlich kontaktiert, sagt Knäbel vor den Medien. Er lobt seine Vorgehensweise.
6: Also ich glaube, er hat gerade jetzt in dem Umgang mit diesem Fall bewiesen, wie ein Captain funktionieren sollte, dass ihm eben auch das Team sehr, sehr wichtig ist.
4: In Absprache mit dem Fußballverband wurde entschieden, dass die Nazi die kommenden 4 Spiele in der Nations League ohne ihren Captain bestreiten muss. Ein Nazi-Rücktritt von Xhaka sei aber kein Thema, so Knäbel. Die neue Kindesschutzberatung des Kantons Graubünden hat sich bewährt. Seit einem Jahr gibt es das Angebot. 60 Beratungen wurden durchgeführt, heißt es vom Bündner Sozialamt. Das seien mehr als erwartet. Die Anfragen stammten aus dem ganzen Kanton, vor allem Schulen nutzten die Anlaufstelle. Oft wurden bei länger bestehenden oder komplexen Situationen Beratungen angefragt. Thematisiert wurden vor allem Vernachlässigung sowie körperliche und sexuelle Gewalt. Die EU hat nach der Parlamentswahl in Russland neue Sanktionen gegen das Land angekündigt. In einer Erklärung der EU-Außenbeauftragten Kaja Kallas heißt es, die EU anerkenne weder die abgehaltene Wahl noch deren Ergebnisse. Bei den von Kallas als Scheinwahlen bezeichneten Wahlen hat die Partei von Präsident Wladimir Putin wie erwartet gewonnen.
0: Es ist 2:45 und da schauen wir gerade auf die Region Ostschweiz und das Graubünden. Soweit, alles gut, hebt euch an und kommt sicher weg.
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0: Ja, die Sonne bahnt sich jetzt auf den Abend immer mehr den Weg durch die Wolken durch, vor allem im Flachland. Richtung Bergen ist es noch etwas grauer. Dabei um die 16 bis 20 Grad. In der Nacht auf morgen klärt es dann immer mehr auf und bis auf ein paar lokale Nebelschwaden am Morgen gibt es einen super schönen und sonnigen Dienstag mit bis zu 21 Grad.
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0: Ja, die einen zählen da schon Minuten bis zum Feierabend. Andere von euch trinken, geht noch ein Käffeli vor dem Arbeiten. Ja, ihr von der Gastro, der Security Flag, von Kultur oder Nachtdienst, ihr habt noch einen langen Montag vor euch. Wir geben euch auf jeden Fall schon mal den richtigen Sound mit auf den Weg. Noch vor der Katy Perry und Clean Bandit, jetzt der Harry Styles mit seinem entspannten Hit American Girls.

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0: entspannt geht es hier bei F1 richtig für Abend. Und ihr Lieben, es gibt die Momente, da arbeiten das Hirn auf das Mal gegen euch. Ja, ich sage nur, jemand stellt sich vor. Kennt ihr, oder? Hallo, ich bin der Michael. Und ihr geht die Hand, lächelt, sagt euren Namen und zwei Sekunden später denkt ihr, Kopf, wie heisst er jetzt schon wieder? Ja, für das gibt es ganz eine einfache Lösung, beziehungsweise wie man sich eben nehmen in Zukunft besser kann merken. Und die hat der deutsche Mentalist, der Timon Krause.
1: Wenn ich dich kennenlerne auf einer Party, dann sage ich, hallo, ich bin Timon.
2: Ja, hallo. Ja.
1: Dann sagst du Hinak und dann sage ich, Hinak, schön dich kennenzulernen. Sag mal, Hinak, wollen wir kurz zwei Schritte hier rübernehmen? Und dann habe ich deinen Namen zwei oder dreimal laut gesagt und ich habe die Synapse angelegt im Gehirn, um sie mir zu merken. Und ich vergesse den Namen dann nicht.
0: Ja, den Namen direkt wiederholen. Könnt ihr direkt beim nächsten Kennenlernen testen. Nur habe ich mir überlegt, so wie ich mich kenne, vergesse ich den Trick wahrscheinlich genau so wie sonst den Namen, wenn sich das nächste Mal neben bei mir vorstellt.
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0: vor um 16:30 ist es. Liebes FM Island, da bringen die Buschauffeuse und Lokführer so langsam die Schülerinnen und Schüler, Pendlerinnen und Pendler und Ausflügler und Ausflüglerinnen wieder richtig heimwärts. Da sitzen da vielleicht ganz mit drin. Wir gehen euch gerne das Krise auf dem Törtli mit auf den Weg. Nämlich einfach gute Musik. Nicht nur Shakira. Haben wir noch mal wieder dabei. Sondern JC Stewart und Teddy Swims. Ja, das nächste Musikpäckchen ist geschnürt und gibt es direkt nach unseren Kurznews. Jetzt um 16:30 Uhr.
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0: 16:30 ist es, da habt ihr heute vielleicht schon ein bisschen früher noch Feierabend gemacht, weil ihr unterwegs sind zu einem wichtigen Termin. Wir sind noch so gerne dabei und begleiten euch gerne mit dem Update aus unserer News-Redaktion.
3: Im Studio der Dario Jecker, guten Tag.
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3: Wenige Stunden nachdem Nazi-Captain Granit Xhaka zugegeben hat, ein Covid-Zertifikat gefälscht zu haben, äußert sich nun Peter Knäbel, Präsident des Schweizerischen Fußballverbands, dazu. Xhaka habe ihn persönlich kontaktiert, sagt Knäbel vor den Medien. Er lobt seine Vorgehensweise.
4: Also ich glaube, er hat gerade jetzt in dem Umgang mit diesem Fall bewiesen, wie ein Captain funktionieren sollte, dass ihm eben auch das Team sehr, sehr wichtig ist.
3: In Absprache mit dem Fußballverband wurde entschieden, dass die Nazi die kommenden 4 Spiele in der Nations League ohne ihren Captain bestreiten muss. Ein Nazi-Rücktritt von Xhaka sei aber kein Thema, so Knäbel. Die neue Kindesschutzberatung des Kantons Graubünden hat sich bewährt. Seit einem Jahr gibt es das Angebot, 60 Beratungen wurden durchgeführt, heißt es vom Bündner Sozialamt. Das seien mehr als erwartet. Die Anfragen stammten aus dem ganzen Kanton, vor allem Schulen nutzten die Anlaufstelle. Oft wurden bei länger bestehenden oder komplexen Situationen Beratungen angefragt. Thematisiert wurden vor allem Vernachlässigung sowie körperliche und sexuelle Gewalt. Über 2 Tonnen Kokain an Bord. Die spanischen Behörden haben auf einer 14 Meter langen Segeljacht 2,1 Tonnen Kokain beschlagnahmt und die 4 Besatzungsmitglieder festgenommen. Laut den spanischen Behörden handelt es sich um je einen Argentinier, Uruguayer, Kolumbianer und Albaner. Die Segeljacht fuhr unter polnischer Flagge und sei seit längerem von den Behörden beschattet worden.
0: 16:30 Uhr, da heben wir uns auch auf unseren Live-Verkehrsradar. Einzig bei euch im oberen Zürichsee, von Pfäffik über den Seedamm Richtung Rapperswil-Zentrum, haben wir im Moment eine gute Viertelstunde länger. Kommen wir gut an.
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0: Aktuell haben wir die Zauber am Bodensee 18, zwischen Liechtenstein 19 und Bad Ragaz 20 Grad. Dazu hat es Wolken rum, die sind aber harmlos und gerade richtig Flachland zeigt sich die Sonne eh mal noch. Morgen Dienstag wird es dann noch wenige Nebelschwaden am Morgen. Überall wunderschön sonnig bei um die 16 bis 21 Grad.
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1: Schön, sind wir auf dem Weg Richtung Feierabend mit FM1 unterwegs. Da kennt ihr vielleicht schon jede einzelne Deckenlampe über euch, wenn ihr gerade eine längere Session bei eurem Tätowierer oder eurer Tätowiererin des Vertrauens habt. Ich hoffe, das Bein ist noch nicht eingeschlafen und ihr liegt bequem. Weil Bewegen ist aktuell wahrscheinlich eher ungünstig. Der Sänger, der Teddy Swims, den kann euch nachfühlen. Sein Körper ist nämlich eine halbe Kunstgalerie. Er hat so viele Tattoos.
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1: Ja, und für die nächsten oder hoffentlich finalen Nadelstich geben wir ihn euch jetzt mit auf den Weg. Mit seinem aktuellen Hit, Mr. Know-It-All.

0: Für Mais ist das kurz vor dem 5 Uhr. Und wisst ihr, was wir hier machen?
1: Ja?
0: Wir spielen euch weiterhin einfach gute Musik. Für den Start im Feierabend, für den Start in die Überstunden oder vielleicht für den Schichtstart oder einfach einen freien Abend. Der Kaigo ist zusammen mit Kalli dabei. Geht nach dem 5 Uhr.
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0: Zuhause werden die Schulgeschichten vom Tag erzählt und auf den Baustellen und beim Montageeinsatz noch geschraubt, gemessen und fertig gemacht. Wenn ihr noch am Werk seid, wir sind bei euch jetzt mit allem Wichtigen von heute. Es ist 5 Uhr.
5: Im Studio der Dario Jecker. Guten Abend.
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5: Die Schweizer Fußballnazi muss die nächsten 4 Spiele in der Nations League ohne Captain Granit Xhaka auskommen. Xhaka hat heute zugegeben, vor 4 Jahren ein gefälschtes Covid-Zertifikat gekauft zu haben. Dass er nicht zur Mannschaft ins Trainingscamp stößt, hätten sie gemeinsam entschieden, sagt Peter Knäbel, Präsident des Schweizerischen Fußballverbands, vor den Medien.
7: Weil so das Team den vollen Fokus auf die Kampagne Nations League legen kann. Das war gerade Granit ein sehr, sehr wichtiges Anliegen. Und wir begrüßen natürlich ausdrücklich, dass er die volle Verantwortung für sein Handeln übernimmt.
5: Granit Xhaka hat sich heute für sein Handeln entschuldigt. Er habe einen Fehler begangen. Gegen ihn hat die Staatsanwaltschaft Luzern Ermittlungen aufgenommen. Die neue Kindesschutzberatung des Kantons Graubünden hat sich bewährt. Seit einem Jahr gibt es das Angebot. 60 Beratungen wurden durchgeführt, heißt es vom Bündner Sozialamt. Das seien mehr als erwartet. Die Anfragen stammten aus dem ganzen Kanton, vor allem Schulen nutzten die Anlaufstelle. Oft wurden bei länger bestehenden oder komplexen Situationen Beratungen angefragt. Thematisiert wurden vor allem Vernachlässigung sowie körperliche und sexuelle Gewalt. Über 2 Tonnen Kokain an Bord. Die spanischen Behörden haben auf einer 14 Meter langen Segeljacht 2,1 Tonnen Kokain beschlagnahmt und die 4 Besatzungsmitglieder festgenommen. Laut den spanischen Behörden handelt es sich um je einen Argentinier, Uruguayer, Kolumbianer und Albaner. Die Segeljacht fuhr unter polnischer Flagge und sei seit längerem von den Behörden beschattet worden.
0: Es ist 2:05 Uhr, da werfen wir gerade einen Blick auf unseren F1 Live-Verkehrsradar bei euch am oberen Zürichsee, von Pfäffik über den Seedamm Richtung Rapperswil-Zentrum und auch auf der Hauptstrasse von Kemperat und Jonaheres-Zentrum haben wir gute 10 bis 15 Minuten länger, ebenfalls gute 10 Minuten mehr haben wir in der Region Wil, wenn wir vom Toggenburg her Richtung Autobahn zubringen und Zentrum von Wil unterwegs sind, ab Höchstelz haben wir da gute 10 Minuten mehr. Und auch zu Chur auf der Masanzerstrasse statt auswärts im Moment plus 10 Minuten.
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0: Wolken, die sind auf Kuschelkurs, aber wirklich harmlos. Hier und da güchselt auch die Sonne, hier und da mal hinführen. Und es bleibt trocken, da bei um die 16 bis 20 Grad. Morgen starten wir den sonnigen Dienstag rein. Auch wenn es lokal ein paar Hochnebelschwaden könnte rumhaben, dass am Nachmittag den lokal mit bis zu 21 Grad.
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0: Kurz nach dem 5 Uhr und wenn jetzt noch jemand bei euch irgendwo anklopfen kommt und meint, hey, hast du noch kurze Minuten? Wir wissen alle, es wird nicht kurz. Darum, entweder zack, zack verreisen oder noch schnell geniessen, was wirklich Spass macht. Zum Beispiel unsere Hits. Jetzt geht die aktuelle von der Olivia Dinn. So easy.

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0: somebody else. FMI ist das. Ein Viertel Pfeife.
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0: 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September, kommt dann nämlich in einem ganz intimen Rahmen ins BBC auf Gossau. 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

0: Miley Cyrus ist das mit End of the World. Da bin ich meist kurz vor 17:30. Und falls der Montag heute gefühlt ungefähr 37 Stunden hat, es ist Land in Sicht. Und der letzte Teil des Tages tönt richtig gut, würde ich meinen. Wir spielen hier weiterhin am meisten Musik. In der nächsten Viertelstunde wenn nur der aktuelle von der Tiffany Aris, Vertigo. Sondern auch der Klassiker. Living on a Prayer von Bon Jovi. Und obendrauf fand er vom DJ Alif Aben Baby Goodbye. Und dann hoffen wir, alles nach um 17:30 hier bei uns bei FM1.
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0: Vielleicht stehen wir gerade vor dem Kühlschrank mit den Türen offen und hoffen, dass sich die Idee für die Nacht von selber präsentiert. Wir lassen euch noch einen Moment und bringen euch gerade auf den neuesten Stand. Jetzt ist es 17:30.
10: Im Studio der Dario Jäcker. Guten Abend.
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10: Die Schweizer Fußballnazi muss die nächsten 4 Spiele in der Nations League ohne Captain Granit Xhaka auskommen. Xhaka hat heute zugegeben, vor 4 Jahren ein gefälschtes Covid-Zertifikat gekauft zu haben. Dass er nicht zur Mannschaft ins Trainingscamp stößt, hätten sie gemeinsam entschieden, sagt Peter Knäbel, Präsident des Schweizerischen Fußballverbands, vor den Medien.
11: Weil so das Team die volle Fokus auf die Kampagne Nations League legen kann, das war gerade Granit ein sehr, sehr wichtiges Anliegen. Und wir begrüßen natürlich ausdrücklich, dass er die volle Verantwortung für sein Handeln übernimmt.
10: Granit Xhaka hat sich heute für sein Handeln entschuldigt. Er habe einen Fehler begangen. Gegen ihn hat die Staatsanwaltschaft Luzern Ermittlungen aufgenommen. Die Pizzolbahnen melden einen Rekordumsatz von 12,5 Millionen Franken. So viel wie noch nie. Das Geschäftsjahr 25/26 habe somit alle Erwartungen übertroffen, heißt es von der Pizzolbahnen AG in Bad Ragaz. Der Reingewinn belaufe sich auf fast 500.000 Franken. Damit werfe das Geschäft zum 3. Mal in Folge Gewinn ab. Die großen US-Medientitel haben erklärt, dass sie bis auf Weiteres nicht mehr über Auftritte von Präsident Trump berichten werden. Donald Trump hatte zuvor die ihm unliebsamen Sender CNN, MS Now und das Magazin Politico aus dem Weißen Haus verbannt. Die anderen großen Sender, ABC, CBS, NBC und sogar Fox News, haben nun gemeinsam mit den verbannten Sendern eine Erklärung unterschrieben. Sie schränken ihre Berichterstattung über Trump ein.
0: Der SMI ist doch kurz vor Börsenschluss bei 1,3% im Plus von der St. Galler Kantonalbank, der Andrin Küng.
12: Für den SMI geht es zum Wochenstart klar aufwärts und der Schweizer Leitindex bügelt einen Teil der deutlichen Verluste von letzter Woche wieder aus. Im Dreieck aus Inflationssorgen, Zinsängsten und Nahostrisiken bewegt sich bis auf ein paar einzelne Ausnahmen fast das ganze Feld in der Gewinnzone. Auch die beiden SMI-Neuzugänge, Galderma und Sondo, können heute kräftig zulegen.
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0: Es ist 5:30 oder anders gesagt, Stosszeit auf der Strasse im FMI-Land. Aktuell am längsten auf dem Heimweg haben da, wenn ihr auf der Hauptstrasse von Ems Richtung Chur unterwegs sind. Und zwar auf der Emser Strasse, da haben wir eine gute 15 bis 20 Minuten länger. Dann zu Chur auch auf der Masanser Strasse statt auswärts plus 10 Minuten. Bei euch im oberen Zürichsee, wie jeden Abend über den Seedamm Richtung Rapperswil Zentrum. Von Kemperaten und von Jona her ins Zentrum von Rapperswil auch da eine gute Viertelstunde mehr. Sonst haben wir aber nichts Gröbers, was hier los ist im FMI-Land. Hebt euch an und kommt gut an.
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0: Der Montag liefert heute ziemlich brauchbares Feierabendwetter. Es ist trocken und hier und da güchselt die Sonne hinter den Wolken hinführen. Da bei 15 Grad zu Brülisau, 18 in der Au und 20 zu Felsberg. Montag gibt es lokal bis zu 21 Grad und überall viel Sonne.
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gut zu tun. Mit einer Blutspende könnt ihr anderen Menschen ganz einfach helfen. Ja, heute könnt ihr dafür noch bis zum 8. im katholischen Pfarreizentrum Zwil vorbeischauen. Wer weiss, vielleicht liegt es ja sowieso gerade auf eurem Heimweg. Ab in Firo.

0: Jason Derulo bringt mit «Want to Want Me» Schwung in eurem Feierabend, da bei FM1. Und der Schwung, den behalten wir bei nach dem 6 mit dem Purple Disco Machine, seinem Dopamin. Bleibt bereit für euch.
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0: 6 ist es. Vielleicht geht da hinter euch die Haustüre ins Schloss. Die Taschen landet im Ecken. Und am Ende ja, darf langsam in Abend wechseln. Kommen wir gut an, jetzt mit allem Wichtigen von heute.
7: Im Studio der Dario Jecker. Guten Abend.
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7: Die Schweizer Fußballnazi muss die nächsten 4 Spiele in der Nations League ohne Captain Granit Xhaka auskommen. Xhaka hat heute zugegeben, vor 4 Jahren ein gefälschtes Covid-Zertifikat gekauft zu haben. Dass er nicht zur Mannschaft ins Trainingscamp stößt, hätten sie gemeinsam entschieden, sagt Peter Knäbel, Präsident des Schweizerischen Fußballverbands, vor den Medien.
9: Weil so das Team die volle Fokus auf die Kampagne Nations League legen kann, das war gerade Granit ein sehr, sehr wichtiges Anliegen. Und wir begrüßen natürlich ausdrücklich, dass er die volle Verantwortung für sein Handeln übernimmt.
7: Granit Xhaka hat sich heute für sein Handeln entschuldigt. Er habe einen Fehler begangen. Gegen ihn hat die Staatsanwaltschaft Luzern Ermittlungen aufgenommen. Die neue Kindesschutzberatung des Kantons Graubünden hat sich bewährt. Seit einem Jahr gibt es das Angebot. 60 Beratungen wurden durchgeführt, heißt es vom Bündner Sozialamt. Das seien mehr als erwartet. Die Anfragen stammten aus dem ganzen Kanton, vor allem Schulen nutzten die Anlaufstelle. Oft wurden bei länger bestehenden oder komplexen Situationen Beratungen angefragt. Thematisiert wurden vor allem Vernachlässigung sowie körperliche und sexuelle Gewalt. Die großen US-Medientitel haben erklärt, dass sie bis auf Weiteres nicht mehr über Auftritte von Präsident Trump berichten werden. Donald Trump hatte zuvor die ihm unliebsamen Sender CNN, MS Now und das Magazin Politico aus dem Weißen Haus verbannt. Die anderen großen Sender, ABC, CBS, NBC und sogar Fox News, haben nun gemeinsam mit den verbannten Sendern eine Erklärung unterschrieben. Sie schränken ihre Berichterstattung über Trump ein.
0: Es ist 2:02, da haben wir hier und da ein bisschen länger auf der Strasse im FM1-Land. Einerseits bei euch am oberen Zürichsee, von Pfäffig über den Seedamm und von Krempart her ins Zentrum von Rapperswil. Gute 10 bis 15 Minuten mehr. Dann auch im Glarnerland, wenn wir von Effels Richtung Netztal unterwegs sind. Plus 10 Minuten zu Chur auf der Masanser Strassstadt auswärts und auch auf der Emser Strasse, wenn wir von Ems Richtung Chur unterwegs sind. Ebenfalls plus 10 Minuten. Und dann auch im Zentrum von Schaan und sind im Zentrum von Vaduz. Sonst haben sie da nichts Gröbers im Weg. Kommen wir gut an.
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0: Der Abend bleibt freundlich im Flachland mit mehr Sonne als Richtung Alpen. Und in der Nacht auf morgen räumt der Himmel weiter auf. Es wird dann zunehmend klar, darum gibt es morgen einen recht sonnigen Dienstag. Höchstens am Morgen kann es noch ein paar lokale Nebelschwaden herumhaben. Dazu gibt es dann bis zu 21 Grad.
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0: Kochprobe, gamen, eine Runde auf dem TÜV, kochen, spörteln oder halt eben arbeiten. Das Abendprogramm sieht bei allen anders aus, mit einem ganz persönlichen Hobby oder vielleicht auch gemütlich auf dem Sofa rumliegen und niemandem mehr antworten. Alles hat seine Berechtigung. Und wir, den Soundtrack dazu, jetzt mit 4 Hits im Stück.

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0: schönen guten Abend, ihr Lieben, hier bei FM1. Und wie ist das bei euch? Sind ihr schon im Team Herbst? Ja, Mittwoch geht er offiziell los und die FM1-Hörerin Eva, die freut sich schon richtig drauf.
1: Ich liebe den Herbst mit all seinen Farben und guten Sachen, die er zu bieten hat, wie zum Beispiel Kürbissuppe, und das darf man ruhig auch ein bisschen zelebrieren.
0: Ja, Kürbissuppe zelebrieren, das klingt nach einem ziemlich guten Plan für die nächsten Wochen. Vielleicht habt ihr wie ich auch schon die erste von der Saison gemacht.
2: Ist da fein.
0: Oder sind gerade feine am Kochen auf der Nacht, dann wünsche ich recht einen guten. Dazu zelebrieren wir jetzt.

Nice ist das kurz vor 6:30 und habt ihr schon gesehen? Ja, unser virales Video mit dem Appenzeller im Lift. Es lohnt sich. Und der Schmunzler, der ist garantiert. Jetzt auf unserer Radio F1 Insta- und TikTok-Seite. Und wir spielen euch in der nächsten halben Stunde weiterhin ein hinter dem anderen. Als nächstes geht der von der Olivia Rodrigo. Drop that! Aber auch Musik aus vergangenen Zeiten haben wir für euch dabei. So auch Land of Confusion von Genesis.

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1: Während ihr euch vielleicht gerade auf den Weg macht, zum zu essen, fängt im Service und in der Küche die grosse Abendrunde an. Die ersten Bestellungen kommen rein und die Tisch fühlen sich. Einen schönen guten Abend euch. Jetzt ist es 6:30.
2: Im Studio der Dario Jecker. Guten Abend.
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2: Der Hitzesommer hat bei Senioren zu rund 570 Todesfällen mehr geführt als statistisch erwartet. Das hat der Bundesrat in der Fragestunde des Nationalrats bekannt gegeben. Zwischen Mitte Juni und Ende August sei eine Übersterblichkeit festgestellt worden. Ende Juni lag die Sterblichkeit etwa 15% über dem Wert eines normalen Jahres. Die Schweiz hat den Import von Rindfleisch und Geflügel aus Brasilien gestoppt. Grund ist ein EU-Verbot wegen möglichen Einsatzes von Antibiotika in der Tierhaltung, berichtet SRF. Für Konsumentinnen und Konsumenten dürfte das laut der Fleischbranche kaum Folgen haben. Engpässe werden nicht erwartet, einzelne Fleischprodukte könnten aber teurer werden. Die Bizollbahnen melden einen Rekordumsatz von 12,5 Millionen Franken, so viel wie noch nie. Das Geschäftsjahr 25/26 habe somit alle Erwartungen übertroffen, heißt es von der Bizollbahnen AG in Bad Ragaz. Der Reingewinn belaufe sich auf fast 500.000 Franken. Damit werfe das Geschäft zum dritten Mal in Folge Gewinn ab. Die großen US-Medientitel haben erklärt, dass sie bis auf Weiteres nicht mehr über Auftritte von Präsident Trump berichten werden. Donald Trump hatte zuvor die ihm unliebsamen Sender CNN, MS Now und das Magazin Politico aus dem Weißen Haus verbannt. Die anderen großen Sender, ABC, CBS, NBC und sogar Fox News, haben nun gemeinsam mit den verbannten Sendern eine Erklärung unterschrieben. Sie schränken ihre Berichterstattung über Trump ein.
1: Der SMI schließt heute mit 1,2% im Plus von der St. Gallo Kantonalbank. Der André Inkün.
3: Für den SMI geht es zum Wochenstart klar aufwärts. Und der Schweizer Leitindex bügelt einen Teil der deutlichen Verluste von letzter Woche wieder aus. Im Dreieck aus Inflationssorgen, Zinsängsten und Nahostrisiken bewegt sich bis auf ein paar einzelne Ausnahmen fast das ganze Feld in der Gewinnzone. Auch die beiden SMI-Neuzugänge, Galderma und Sondo, können heute kräftig zulegen.
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1: Kurz nach 6:30 ist es und da hat sich die Lage auf der Strasse im Graubünden und der Ostschweiz wieder ein bisschen entspannt. Ihr kommt überall gut durch.
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1: Der Montag verabschiedet sich recht freundlich. Die Wolken werden weniger und die Sonne die hat noch ein paar schöne Auftritte, bevor sie Feierabend macht. Da bin aktuell 40 Grad in Kappel und 17 in Egnach am Bodensee und in Meienfeld. Um am Dienstag übernimmt dann die Sonne sofort wieder das Kommando. Da höchstens mit ein paar lokalen Nebelschwaden am Morgen um bis zu 21 Grad.
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1: Ja, da denkt ihr, früh aufstehen, langsam ans Abfahren. Bei den Nachtdüllen unter euch geht der Montag vielleicht erst richtig los. Oder ihr stempelt erst gerade zur Nachtschicht ein. Ja, der Montagabend sieht bei euch allen anders aus. Und wir sind dabei. Jetzt mit euren 7 Lieblingssitz vom Tag. Zum Start auf dem Platz 7 geht Olivia Rodrigo.

0: Platz 2 von unseren 7 beliebtesten Hits vom Tag. Hier bei FM1 geht heute der Cat's Eye mit Animal.
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0: Ja, wir haben es heute Nachmittag schon davon gehabt. In 2 Tagen ist kalendarischer und offizieller Herbstanfang. Da kann man sich am Feierabend eben wieder ohne schlechtes Gewissen von Glotzi hauen und eine Folge an der anderen von der aktuellen Lieblingsserie durchsuchten. Das ist auch das Abendritual von der deutschen Sängerin Leonie.
2: Ins Bett gehen, Friends anmachen, meine Comfort-Serie.
0: Ja, und Leonie, die gibt es jetzt auch zu eurem Abendritual an. Zusammen mit dem Callum Scott, Stay, ihren aktuellen gemeinsamen Hit, nämlich hoch im Kurs bei euch. Und heute auf Platz 1 von einer 7 beliebtesten Hits vom Tag. Pamela Zimotti ist mein Name. Schönen Abend euch.
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7: Im Studio der Dario Jecker. Guten Abend.
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7: Der Hitzesommer hat bei Senioren zu rund 570 Todesfällen mehr geführt als statistisch erwartet. Das hat der Bundesrat in der Fragestunde des Nationalrats bekannt gegeben. Zwischen Mitte Juni und Ende August sei eine Übersterblichkeit festgestellt worden. Ende Juni lag die Sterblichkeit etwa 15% über dem Wert eines normalen Jahres. Die Schweiz hat den Import von Rindfleisch und Geflügel aus Brasilien gestoppt. Grund ist ein EU-Verbot wegen möglichen Einsatzes von Antibiotika in der Tierhaltung, berichtet SRF. Für Konsumentinnen und Konsumenten dürfte das laut der Fleischbranche kaum Folgen haben. Engpässe werden nicht erwartet, einzelne Fleischprodukte könnten aber teurer werden. Die großen US-Medientitel haben erklärt, dass sie bis auf Weiteres nicht mehr über Auftritte von Präsident Trump berichten werden. Donald Trump hatte zuvor die ihm unliebsamen Sender CNN, MS Now und das Magazin Politico aus dem Weißen Haus verbannt. Die anderen großen Sender, ABC, CBS, NBC und sogar Fox News, haben nun gemeinsam mit den verbannten Sendern eine Erklärung unterschrieben. Sie schränken ihre Berichterstattung über Trump ein. Die 21-jährige Frau, die seit Mittwoch vermisst wurde, ist am Nachmittag leblos gefunden worden. Wie die St. Galler Kantonspolizei schreibt, sei sie nach intensiver Suche gefunden worden. Hinweise auf eine Dritteinwirkung gibt es nicht. Es dürfte sich um einen Unfall handeln. Keine Meldungen von der Strasse. Kommt gesund und sicher von A nach B.
8: Die Sonne die verabschiedet sich für heute und in der Nacht auf morgen machen auch die Wolken die Beige. Weil Montzistig heisst es dann, die Sonnenbrille wieder griffbereit halten. Es wird wunderbar sonnig und mit bis zu 21 Grad angenehm mild.
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3: Ich bin die Birgit Orgler. Guten Abend.
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3: Der Ständerat will zusätzliche Rüstungsausgaben für die Armee, unter anderem über eine Erhöhung der Mehrwertsteuer um 0,2 Prozentpunkte finanzieren. Damit hat der Ständerat dem Finanzierungsvorschlag seiner vorberatenden Finanzkommission zugestimmt. Der Bundesrat schlägt eine Erhöhung um 0,5 Prozentpunkte vor. Nun muss der Nationalrat als nächstes über das Geschäft beraten. Die Hitze in diesem Sommer dürfte bei über 65-jährigen Personen in der Schweiz zu rund 570 Todesfällen mehr als statistisch im mehrjährigen Vergleich erwartet geführt haben. Das hat der Bundesrat in der Fragestunde des Nationalrats bekannt gegeben. Zwischen Mitte Juni und Ende August sei eine Übersterblichkeit festgestellt worden. Ende Juni lag die Sterblichkeit etwa 15% über dem für diese Jahreszeit erwarteten Wert. Die EU ist nicht genug auf die Aufdeckung und Abwehr großer Cyberangriffe vorbereitet. Staaten und Institutionen der EU müssten stärker zusammenarbeiten, um Informationen besser auszutauschen, stellen die unabhängigen Prüfer des Rechnungshofs in einem Bericht fest. Dass Informationen nicht weitergegeben werden, bedeutet, dass Mitgliedstaaten nicht vom Wissen und den Erfahrungen anderer profitieren könnten. Die spanischen Behörden haben eine Segeljacht mit 2,1 Tonnen Kokain an Bord gestoppt. Die Besatzungsmitglieder aus Argentinien, Uruguay, Kolumbien und Albanien seien festgenommen worden, teilt die spanische Steuer- und Zollbehörde mit. Die Yacht wurde in den Hafen von Vigo geschleppt. Die 14 Meter lange Yacht war den Behörden schon seit längerem als verdächtig aufgefallen. Stockender Verkehr hat auf der A1 Zürich Richtung Bern zwischen Herkingen und Niederbipp auf mehreren Abschnitten. Allen anderen eine gute Fahrt.
4: Die Sonne die verabschiedet sich für heute und in der Nacht auf morgen machen auch die Wolken die Beige. Weil Montzistig heisst es dann, die Sonnenbrille wieder griffbereit halten. Es wird wunderbar sonnig und mit bis zu 21 Grad angenehm mild.
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9: Die Themen haben heute Schlagzeilen gemacht. Guten Abend.
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9: Dass Fußball-Nazi-Captain Granit Xhaka zum gefälschten Covid-Zertifikat steht, sei richtig. Das sagt Nazi-Direktor Pierluigi Tami vor den Medien. In Absprache mit dem Schweizerischen Fußballverband wurde entschieden, dass die Nazi die kommenden 4 Spiele in der Nations League ohne ihren Captain bestreiten muss. Xhaka habe mit dem Geständnis richtig gehandelt, so Tami.
10: Ich bin froh, heute zu sehen, wie der Granit reagiert und hat die Verantwortung übernommen. Ich denke, das war sehr wichtig. Fehler können wir Fehler machen. Schwierig ist, wenn du musst auch sagen, ich habe einen Fehler gemacht.
9: Ein Rücktritt aus der Nazi sei aber kein Thema.
11: Das historisch schlechteste Wahlergebnis der CDU bei Landtagswahlen sei besorgniserregend. Das sagt der Zürcher FDP-Nationalrat Hans-Peter Portmann zu den Wahlen in Mecklenburg-Vorpommern. Sowohl die AfD in Mecklenburg-Vorpommern als auch die Linke in Berlin können ihren Wähleranteil massiv steigern. Das könnte auch für die Schweiz Folgen haben, so Portmann.
12: Es sagt aus, dass die Extreme auf der linken und auf der rechten Seite immer mehr gestärkt werden. Und das ist das Ergebnis von einer Ausgrenzung. Die sogenannte Brandmauer gegenüber der AfD, die ist zu einem Brandbeschleuniger geworden.
11: Mit nur 4,9% schafft die CDU den Einzug in den Landtag erstmals nicht.
9: Sunrise plant einen weiteren umfangreichen Stellenabbau. Bis zu 450 Arbeitsplätze sollen wegfallen, wie der zweitgrößte Telekom-Konzern der Schweiz mitteilt. Gemessen am aktuellen Personalbestand entspricht der Abbau rund 16% der Stellen. Der Schritt wird mit einer umfassenden Neuausrichtung begründet. Es gehe darum, sich an sich abzeichnende Markt- und Technologieentwicklungen anzupassen. Wegen einer Lungenkrankheit müssen in der Schweiz 20 Schweinezuchtbetriebe vollständig geräumt werden. Betroffen sind rund 1.500 Zuchtschweine und ihre Ferkel. Am stärksten betroffen ist der Kanton Luzern. Die Tiere werden, wenn möglich, geschlachtet, teilt der Luzerner Veterinärdienst mit. Eine teilweise Sanierung reiche nicht aus, um den Erreger sicher aus den betroffenen Beständen zu entfernen. Bereits letzte Woche waren insgesamt 60 Schweinebetriebe unter Quarantäne gestellt worden.
13: Die Nacht, die wird zunehmend klar und Montagabend gibt es einen wunderbar sonnigen Tag. Nur richtig Alpen könnten am Morgen noch ein paar Hochnebel schwaden. Kurz dazwischen funken, die sind aber schnell weg. Und die Temperaturen, die lassen sich zeigen. Lokal gibt es bis zu 21 Grad. Und alle aktuellen Verkehrsmeldungen, die findet ihr immer aktuell bei uns in der Radio FM1 App.
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2: Die Themen haben heute Schlagzeilen gemacht. Guten Abend.
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2: Wenige Stunden nachdem Nazi-Captain Granit Xhaka zugegeben hat, ein Covid-Zertifikat gefälscht zu haben, äußert sich nun Peter Knäbel, Präsident des Schweizerischen Fußballverbands. Xhaka habe ihn persönlich kontaktiert, sagt Knäbel. Er lobt seine Vorgehensweise.
3: Also ich glaube, er hat gerade jetzt in dem Umgang mit diesem Fall bewiesen, wie ein Captain funktionieren sollte, dass ihm eben auch das Team sehr, sehr wichtig ist.
2: In Absprache mit dem Schweizerischen Fußballverband wurde entschieden, dass die Nazi die kommenden 4 Spiele in der Nations League ohne ihren Captain bestreiten muss. Ein Rücktritt aus der Nazi sei aber kein Thema, so Knäbel. Das historisch schlechteste Wahlergebnis der CDU bei Landtagswahlen sei ein dramatisches Zeichen, dass die Vertrauenskrise in Deutschland riesig sei. Das sagt der Bündner SP-Nationalrat Jung Pult zu den Wahlen in Mecklenburg-Vorpommern. Bundeskanzler Friedrich Merz müsse jetzt Konsequenzen ziehen, so Pult.
4: Konsequenz kann nur sein, dass er zurücktritt und für anderem Platz macht, damit eine neue Person auch mit neuem Schwung, vielleicht auch frischen Ideen kann versuchen, die demokratische Partei und vor allem die CDU wieder aus dem Loch zu holen.
2: Mit nur 4,9% schafft die CDU den Einzug in den Landtag nicht. Sunrise plant einen weiteren umfangreichen Stellenabbau. Bis zu 450 Arbeitsplätze sollen wegfallen, wie der zweitgrößte Telekom-Konzern der Schweiz mitteilt. Gemessen am aktuellen Personalbestand entspricht der Abbau rund 16% der Stellen. Der Schritt wird mit einer umfassenden Neuausrichtung begründet. Es gehe darum, sich an sich abzeichnende Markt- und Technologieentwicklungen anzupassen. Die Treibstoffpreise in der Schweiz sind weiter gestiegen. Ein Liter Diesel kostet mittlerweile im Schnitt 2,46 Franken und damit nochmals 5 Rappen mehr als Ende vergangener Woche. Damit ist Diesel in der Schweiz so teuer wie noch nie. Auch Benzin wurde teurer, wie der CCS mitteilt. Der Durchschnittspreis für bleifrei 95 stieg um 4 Rappen auf 2,14 Franken je Liter.
5: Die Nacht, die wird zunehmend klar und am Dienstag gibt es einen wunderbar sonnigen Tag. Nur Richtung Alpen könnten am Morgen noch ein paar Hochnebel schwaden. Kurz dazwischen funken, die sind aber schnell weg. Und Temperaturen, die lassen sich zeigen. Lokal gibt es bis zu 21 Grad. Und alle aktuellen Verkehrsmeldungen, die findet ihr immer aktuell bei uns in der Radio FM1 App.
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2: Die Themen haben heute Schlagzeilen gemacht. Guten Abend.
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2: Das Statement von Fußball-Nazi-Captain Granit Xhaka zum gefälschten Covid-Zertifikat sei enorm wichtig, aber zu spät. Das sagt Kommunikationsexperte Patrick Rohr. Xhaka habe aus den Fehlern von Ex-Hockey-Trainer Patrick Fischer gelernt, zu Rohr.
3: Das, was Patrick Fischer jetzt Monate nach seinem Fall gemacht hat, endlich, letzte Woche, mal hergestanden und gesagt hat, ich habe das alles falsch eingeschätzt, falsch gemacht und die Panik gehandelt und weiss nicht was, das hat der Granit Xhaka jetzt auch gemacht und das ist richtig und das ist gut. Er hat es einfach schon 3-4 Tage vorher müssen machen.
2: Dennoch brauche es mehr als ein Statement. Schließlich handle es sich nicht um ein Kavaliersdelikt, sondern um eine Straftat, sagt Rohr weiter.
4: Eine vom Bundesrat Martin Pfister in Auftrag gegebene Administrativuntersuchung entlastet die ehemalige Cyberabteilung des Nachrichtendienstes NDB weitgehend. Dem NDB wurde vorgeworfen, hochsensible Informationen mit der russischen Cybersicherheitsfirma Kaspersky geteilt zu haben, welche an russische Geheimdienste gelangt sein könnten. Zudem sollen Mitarbeitende Spuren verwischt und Daten gelöscht haben. Es gebe aber keine Belege für Datenlöschungen, sagt Pfister.
5: Wir haben nun Gewissheit, dass die damaligen Vorkommnisse im Ressort Cyber des Nachrichtendienstes sauber aufgearbeitet wurden. Ich bin sehr froh für dieses Resultat, denn jetzt können wir ohne Restanzen und Unsicherheiten vorwärts gehen.
4: Es sei aber unklar, ob sensible Daten an russische Geheimdienste gelangt sind. Die Bundesanwaltschaft ermittelt weiter.
2: Wegen einer Lungenkrankheit müssen in der Schweiz 20 Schweinezuchtbetriebe vollständig geräumt werden. Betroffen sind rund 1500 Zuchtschweine und ihre Ferkel. Am stärksten betroffen ist der Kanton Luzern. Die Tiere werden, wenn möglich, geschlachtet, teilt der Luzerner Veterinärdienst mit. Eine teilweise Sanierung reiche nicht aus, um den Erreger sicher aus den betroffenen Beständen zu entfernen. Bereits letzte Woche waren insgesamt 60 Schweinebetriebe unter Quarantäne gestellt worden. Die US-Sender CNN und MS Now sowie das Nachrichtenportal Politico wollen gegen den von US-Präsident Donald Trump verhängten Ausschluss aus dem Weißen Haus klagen. Das Verbot stelle eine Bedrohung für die Pressefreiheit und das Recht der Öffentlichkeit auf unabhängigen Journalismus ohne Einmischung der Regierung dar, erklären die Medienhäuser in einer gemeinsamen Mitteilung. Ziel der Klage sei, den Grundsatz zu verteidigen, dass nicht die Regierung darüber entscheidet, worüber die Presse berichtet.
6: Die Nacht, die wird zunehmend klar und am Dienstag gibt es einen wunderbar sonnigen Tag. Nur Richtung Alpen könnten am Morgen noch ein paar Hochnebel schwaden. Kurz dazwischen funken, die sind aber schnell weg. Und die Temperaturen, die lassen sich zeigen. Lokal gibt es bis zu 21 Grad. Und alle aktuellen Verkehrsmeldungen, die findet ihr immer aktuell bei uns in der Radio FM1 App.
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1: Es ist 12 Uhr.
2: Die Themen haben heute Schlagzeilen gemacht. Guten Abend.
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2: Das Statement von Fußball-Nazi-Captain Granit Xhaka zum gefälschten Covid-Zertifikat sei enorm wichtig, aber zu spät. Das sagt Kommunikationsexperte Patrick Rohr. Xhaka habe aus den Fehlern von Ex-Hockey-Trainer Patrick Fischer gelernt, zu Rohr.
3: Das, was Patrick Fischer jetzt Monate nach seinem Fall gemacht hat, endlich, letzte Woche, mal hergestanden und gesagt hat, ich habe das alles falsch eingeschätzt, falsch gemacht und die Panik gehandelt und weiss nicht was. Das hat der Granit Xhaka jetzt auch gemacht und das ist richtig und das ist gut. Er hat es einfach schon 3-4 Tage vorher müssen machen.
2: Dennoch brauche es mehr als ein Statement. Schließlich handle es sich nicht um ein Kavaliersdelikt, sondern um eine Straftat, sagt Rohr weiter.
4: Eine vom Bundesrat Martin Pfister in Auftrag gegebene Administrativuntersuchung entlastet die ehemalige Cyberabteilung des Nachrichtendienstes NDB weitgehend. Dem NDB wurde vorgeworfen, hochsensible Informationen mit der russischen Cybersicherheitsfirma Kaspersky geteilt zu haben, welche an russische Geheimdienste gelangt sein könnten. Zudem sollen Mitarbeitende Spuren verwischt und Daten gelöscht haben. Es gebe aber keine Belege für Datenlöschungen, sagt Pfister.
5: Wir haben nun Gewissheit, dass die damaligen Vorkommnisse im Ressort Cyber des Nachrichtendienstes sauber aufgearbeitet wurden. Ich bin sehr froh für dieses Resultat, denn jetzt können wir ohne Restanzen und Unsicherheiten vorwärts gehen.
4: Es sei aber unklar, ob sensible Daten an russische Geheimdienste gelangt sind. Die Bundesanwaltschaft ermittelt weiter.
2: Der deutsche Bundeskanzler Merz hat sich nach der historischen Schlappe der CDU selbstkritisch gezeigt. Bei den Wahlen im Bundesland Mecklenburg-Vorpommern war die CDU gestern zum ersten Mal aus einem deutschen Landtag geflogen. Die CDU erreiche die Bevölkerung in beachtlichen Teilen nicht mehr, sagte Merz heute. Merz kündigte aber trotz des Debakels an, weitermachen zu wollen. Die US-Sender CNN und MS Now sowie das Nachrichtenportal Politico wollen gegen den von US-Präsident Donald Trump verhängten Ausschluss aus dem Weißen Haus klagen. Das Verbot stelle eine Bedrohung für die Pressefreiheit und das Recht der Öffentlichkeit auf unabhängigen Journalismus ohne Einmischung der Regierung dar, erklären die Medienhäuser in einer gemeinsamen Mitteilung. Ziel der Klage sei, den Grundsatz zu verteidigen, dass nicht die Regierung darüber entscheidet, worüber die Presse berichtet.
6: Die Nacht, die wird zunehmend klar und morgen Dienstag gibt es einen wunderbar sonnigen Tag. Nur Richtung Alpen könnten am Morgen noch ein paar Hochnebel schwaden. Kurz dazwischen funken, die sind aber schnell weg. Und Temperaturen, die lassen sich zeigen. Lokal gibt es bis zu 21 Grad. Und alle aktuellen Verkehrsmeldungen, die findet ihr immer aktuell bei uns in der Radio FM1 App.
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